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1: Die Gruppenphase ist Geschichte. Jetzt beginnt die Weltmeisterschaft noch einmal ganz von vorne. Ab sofort entscheidet nicht mehr die Tabelle, sondern nur noch ein einziges Spiel. Willkommen in der K.O.-Runde. Und so geht's los. Nach insgesamt 72 Gruppenspielen ist das Teilnehmerfeld dezimiert. 16 Mannschaften sind ausgeschieden, 32 Teams kämpfen weiter um den WM-Pokal. Erstmal gibt's bei einer Weltmeisterschaft ein 16-Finale. Durch das neue 48er-Format führt der Weg zum Titel jetzt über eine zusätzliche K.O.-Runde. Für die Mannschaften bedeutet das ein Spiel mehr und ab sofort gibt's keine zweite Chance mehr. Das Reglement ist einfach. Wer gewinnt, kommt weiter. Wer verliert, fliegt nach Hause. Steht es nach 90 Minuten unentschieden, geht die Partie in die Verlängerung. 2x15 Minuten. Fällt auch dort keine Entscheidung, muss das Elfmeterschießen den Sieger ermitteln. Da könnte das Spiel gut und gerne mal all inklusive 3 Stunden dauern. Die ersten Paarungen, die versprechen bereits jede Menge Spannung und Herzklopfen. Südafrika gegen Kanada, was da los war, erfahrt ihr in einer Stunde. Brasilien gegen Japan heute Abend um 19 Uhr. Deutschland gegen Paraguay um 22.30 Uhr. Und dann haben wir noch spannende Partien wie zum Beispiel Niederlande gegen Marokko. Die Elfenbeinküste trifft auf die norwegischen Wikinger. Frankreich gegen Schweden. Mexiko gegen Ecuador. England, die empfangen die DR Kongo. Belgien gegen den Senegal. Gastgeber USA gegen Bosnien-Herzegowina. Spanien gegen, bist du deppert, Österreich. Portugal gegen Kroatien, die Schweiz gegen Algerien, die Socceroos, die Kängurus aus Australien gegen die Pharaonen aus Ägypten, Argentinien, der amtierende Weltmeister gegen das Überraschungsteam Kap Verde und Kolumbien gegen Ghana. Vor allem das Duell Argentinien gegen das Überraschungsteam Kap Verde verspricht große Emotionen und Spannung. Auch Deutschland gegen Paraguay heute Abend dürfte zu einem echten Härtetest werden, während Portugal und Kroatien oder Belgien gegen Senegal ebenfalls zu den Topspielen dieser Runde zählen. Fest steht, die Weltmeisterschaft beginnt jetzt richtig. Ab sofort kann jede Partie die letzte sein und das macht den Reiz der K.O.-Runde aus.
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1: Die K.O.-Runde hat ihren ersten Krimi geliefert. Lange sah alles nach Verlängerung aus. Doch dann schlug Kanada in letzter Minute zu und schrieb Fußballgeschichte. Mit dem Duell zwischen Südafrika und Kanada ist die K.O.-Phase der Weltmeisterschaft eröffnet worden. Und die Zuschauer in Los Angeles mussten bis tief in die Nachspielzeit auf die Entscheidung warten. 90 Minuten lang lieferten sich beide Mannschaften einen intensiven, aber chancenarmen Schlagabtausch. Kanada hatte zwar mehr Ballbesitz und die besseren Möglichkeiten, biss sich aber immer wieder an der gut organisierten Defensive der Südafrikaner die Zähne aus. Südafrika verteidigte leidenschaftlich und schien bereits auf die Verlängerung zu spekulieren. Doch dann kam die 92. Minute. Nach einer abgewehrten Hereingabe landete der Ball vor den Füßen von Stefan Estacchio. Der Mittelfeldspieler fackelte nicht lange und jagte den Ball mit einem wuchtigen Schuss vom Strafraumrand unhaltbar ins Eck. Ein spätes Tor mit riesiger Wirkung. Kanada gewinnt 1:0 und steht erstmals in seiner WM-Geschichte im Achtelfinale. Für Südafrika endet dagegen ein starkes Turnier. Die Bafana Bafana hatten sich überraschend für die K.O.-Runde qualifiziert und verkauften sich auch gegen Co-Gastgeber teuer. Am Ende fehlten nur wenige Minuten bis zur Verlängerung. Kanada darf dagegen weiter träumen. Im Achtelfinale wartet nun der Sieger der Partie Niederlande gegen Mexiko.
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1: Für 16 Teams ist der Traum vorbei. Die Gruppenphase der Weltmeisterschaft ist eine Geschichte und für 16 Mannschaften ist der Traum vom Titel bereits vorbei. Besonders bitter ist das aus für Uruguay. Die große Fußballnation kam in ihrer Gruppe nicht richtig ins Rollen und musste nach der Niederlage gegen Spanien endgültig die Koffer packen. Auch Saudi-Arabien verabschiedet sich nach der Vorrunde. Trotz leidenschaftlicher Auftritte reichte es am Ende nicht für das 16-Finale. Ja, schade, die Tatenarme ist raus. Schottland fährt auch nach Hause. Sportlich hat's für die Jungs nicht gereicht. Doch auf den Straßen und Tribünen gehörten die schottischen Fans zu den großen Gewinnern dieser WM. Und die Pubs in Boston, die freuen sich wieder über frisches Bier. Mit Kills, Dudelsäcken und jede Menge gute Laune haben sie das Turnier geprägt. Für Panama, Jordanien, Usbekistan und Haiti endet die WM ebenfalls nach 3 Gruppenspielen. Viele dieser Teams haben zwar nicht die großen Ergebnisse geliefert, aber sie haben gezeigt, wie viel Leidenschaft in dieser neuen, größeren Weltmeisterschaft steckt. Auch Tschechien, Südkorea, Tunesien und Neuseeland müssen die Heimreise antreten. Gerade Südkorea hatte sich mehr erhofft, fand in der Gruppe aber nie so richtig den Rhythmus. Dazu kommen Irak, Katar, Türkei, Curaçao und der Iran. Für einige war schon die Teilnahme ein Erfolg, andere hatten deutlich mehr erwartet. Die Türkei zum Beispiel wird sich vor allem über verpasste Chancen und unnötige Rückschläge ärgern. Damit stehen die 32 Mannschaften für das 16-Finale fest. Die erste große Sortierung ist vorbei und wie immer bleiben bei einer WM neben den Siegern auch die Geschichten der Ausgeschiedenen hängen. Denn auch wer früh nach Hause fährt, kann Spuren hinterlassen. Durch große Fans, mutige Auftritte oder kleine Momente, die dieses Turnier so besonders machen.
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1: Die DFB-Elf ist in Boston gelandet. Dort wartet am Abend das erste K.O.-Spiel bei dieser Weltmeisterschaft gegen Paraguay. Nach der Niederlage gegen Ecuador soll jetzt die richtige Antwort folgen und die Zuversicht im deutschen Lager ist zurück. Ja, für die deutsche Nationalmannschaft beginnt heute die heiße Phase der Weltmeisterschaft. Nach dem Abschlusstraining im Teamquartier in Winston-Salem hobt die Mannschaft gestern Nachmittag Ortszeit in Richtung Boston ab. Am Abend deutscher Zeit stellten sich Bundestrainer Julian Nagelsmann und Kai Havertz auf der offiziellen Abschlusspressekonferenz den Fragen der Medien. Julian, wie erwartest denn du den Gegner?
2: Ja, ich glaube, so der größte Marker war die Startphase im ersten Spiel ihrer Gruppenphase. Da haben sie mit sehr, sehr viel Selbstvertrauen gespielt, haben sehr aggressiv gespielt, auch aggressiv Richtung gegnerischen Tor. Dann haben sie aus ihrer Sicht leider aus den ersten Situationen mehrere Gegentore gefressen. Dann waren sie ein bisschen verunsichert in dem Spiel, aber ich glaube, das ist der wichtige Marker für uns, weil sie da gezeigt haben, was sie können. Sie haben in der WM-Quali in einer sehr schweren Gruppe nahezu die gleiche Punktanzahl wie der Erste in der Südamerika-WM-Quali-Gruppe. Haben da sehr wenig Gegentore gekriegt, definieren sich schon auch sehr über den Defensivfußball, den sie gut spielen. Offensiv war es jetzt in den Spielen immer sehr geradlinig, viel Kampf um zweiten Ball, also schon versuchen mit einer guten Körperlichkeit ins Spiel zu kommen. Viele zweite Bälle wieder scharf gemacht. Auf jeden Fall ein unangenehmer Gegner, der uns einiges abverlangen wird morgen.
1: Nagelsmann kündigte auch an, dass es gegen Paraguay taktische Veränderungen geben könnte. Vor allem die robuste Spielweise der Südamerikaner soll dabei berücksichtigt werden. Im Mittelpunkt der Pressekonferenz stand auch Kai Havertz. Der Angreifer setzt auf seine besondere Stärke in großen Spielen. Bereits in Champions League Endspielen und bei vergangenen Weltmeisterschaften hat Havertz wichtige Tore erzielt. Und dieses Spiel ist auch sein erstes K.O.-Spiel bei einer Weltmeisterschaft. Ist es ein besonderes Spiel?
3: Ja, auf jeden Fall. Mein erstes K.O.-Spiel bei einer WM. Ich glaube, etwas, wovon viele, glaube ich, als Kind von träumen. Deswegen ist das natürlich schon ein Traum für mich, der morgen in Erfüllung geht. Und generell, ja, ich blicke natürlich mit großer Vorfreude aufs Spiel morgen. Freue mich extrem. Generell hat man, glaube ich, auch jetzt die letzten Tage gesehen, dass jeder heiß ist, da morgen auf den Platz zu gehen. Und bin positiv davon überzeugt, dass es ein gutes Spiel wird.
1: Personal gibt es ebenfalls gute Nachrichten. Außenverteidiger Nathaniel Brown ist nach seiner Verletzung wieder ins Mannschaftstraining eingestiegen und hofft auf eine Rückkehr in die Startelf. Auch die internationalen Medien blicken gespannt auf das deutsche Team. Nach der Niederlage gegen Ecuador gab es zwar Kritik an der Leistung, viele sehen das Spiel aber eher als Warnschuss zur richtigen Zeit. Gleichzeitig wächst die Spannung auf ein mögliches Achtelfinale gegen Frankreich. Vorausgesetzt, Deutschland meistert zunächst die Hürde Paraguay. Fest steht, ab heute zählt nur noch das Ergebnis. Ein Sieg und die Reise geht weiter, eine Niederlage und die WM ist für Deutschland beendet. 22.30 Uhr geht's los, das ZDF ist heute am Ball und zuvor gibt's das Spiel Brasilien gegen Japan.
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1: Die Gruppenphase ist Geschichte. Jetzt beginnt die Weltmeisterschaft noch einmal ganz von vorne. Ab sofort entscheidet nicht mehr die Tabelle, sondern nur noch ein einziges Spiel. Willkommen in der K.O.-Runde. Und so geht's los. Nach insgesamt 72 Gruppenspielen ist das Teilnehmerfeld dezimiert. 16 Mannschaften sind ausgeschieden, 32 Teams kämpfen weiter um den WM-Pokal. Erstmal gibt's bei einer Weltmeisterschaft ein 16-Finale. Durch das neue 48er-Format führt der Weg zum Titel jetzt über eine zusätzliche K.O.-Runde. Für die Mannschaften bedeutet das ein Spiel mehr und ab sofort gibt's keine zweite Chance mehr. Das Reglement ist einfach. Wer gewinnt, kommt weiter. Wer verliert, fliegt nach Hause. Steht es nach 90 Minuten unentschieden, geht die Partie in die Verlängerung. 2x15 Minuten. Fällt auch dort keine Entscheidung, muss das Elfmeterschießen den Sieger ermitteln. Da könnte das Spiel gut und gerne mal all inklusive 3 Stunden dauern. Die ersten Paarungen, die versprechen bereits jede Menge Spannung und Herzklopfen. Südafrika gegen Kanada, was da los war, erfahrt ihr in einer Stunde. Brasilien gegen Japan heute Abend um 19 Uhr. Deutschland gegen Paraguay um 22.30 Uhr. Und dann haben wir noch spannende Partien wie zum Beispiel Niederlande gegen Marokko. Die Elfenbeinküste trifft auf die norwegischen Wikinger. Frankreich gegen Schweden. Mexiko gegen Ecuador. England, die empfangen die DR Kongo. Belgien gegen den Senegal. Gastgeber USA gegen Bosnien-Herzegowina. Spanien gegen, bist du deppert, Österreich. Portugal gegen Kroatien, die Schweiz gegen Algerien, die Socceroos, die Kängurus aus Australien gegen die Pharaonen aus Ägypten, Argentinien, der amtierende Weltmeister gegen das Überraschungsteam Kap Verde und Kolumbien gegen Ghana. Vor allem das Duell Argentinien gegen das Überraschungsteam Kap Verde verspricht große Emotionen und Spannung. Auch Deutschland gegen Paraguay heute Abend dürfte zu einem echten Härtetest werden, während Portugal und Kroatien oder Belgien gegen Senegal ebenfalls zu den Topspielen dieser Runde zählen. Fest steht, die Weltmeisterschaft beginnt jetzt richtig. Ab sofort kann jede Partie die letzte sein und das macht den Reiz der K.O.-Runde aus.
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1: Die K.O.-Runde hat ihren ersten Krimi geliefert. Lange sah alles nach Verlängerung aus. Doch dann schlug Kanada in letzter Minute zu und schrieb Fußballgeschichte. Mit dem Duell zwischen Südafrika und Kanada ist die K.O.-Phase der Weltmeisterschaft eröffnet worden. Und die Zuschauer in Los Angeles mussten bis tief in die Nachspielzeit auf die Entscheidung warten. 90 Minuten lang lieferten sich beide Mannschaften einen intensiven, aber chancenarmen Schlagabtausch. Kanada hatte zwar mehr Ballbesitz und die besseren Möglichkeiten, biss sich aber immer wieder an der gut organisierten Defensive der Südafrikaner die Zähne aus. Südafrika verteidigte leidenschaftlich und schien bereits auf die Verlängerung zu spekulieren. Doch dann kam die 92. Minute. Nach einer abgewehrten Hereingabe landete der Ball vor den Füßen von Stefan Estakio. Der Mittelfeldspieler fackelte nicht lange und jagte den Ball mit einem wuchtigen Schuss vom Strafraumrand unhaltbar ins Eck. Ein spätes Tor mit riesiger Wirkung. Kanada gewinnt 1:0 und steht erstmals in seiner WM-Geschichte im Achtelfinale. Für Südafrika endet dagegen ein starkes Turnier. Die Bafana Bafana hatten sich überraschend für die K.O.-Runde qualifiziert und verkauften sich auch gegen Co-Gastgeber teuer. Am Ende fehlt nur wenige Minuten bis zur Verlängerung. Kanada darf dagegen weiter träumen. Im Achtelfinale wartet nun der Sieger der Partie Niederlande gegen Mexiko.
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1: Für 16 Teams ist der Traum vorbei. Die Gruppenphase der Weltmeisterschaft ist eine Geschichte und für 16 Mannschaften ist der Traum vom Titel bereits vorbei. Besonders bitter ist das aus für Uruguay. Die große Fußballnation kam in ihrer Gruppe nicht richtig ins Rollen und musste nach der Niederlage gegen Spanien endgültig die Koffer packen. Auch Saudi-Arabien verabschiedet sich nach der Vorrunde. Trotz leidenschaftlicher Auftritte reichte es am Ende nicht für das 16-Finale. Ja, schade, die Tatenarme ist raus. Schottland fährt auch nach Hause. Sportlich hat's für die Jungs nicht gereicht. Doch auf den Straßen und Tribünen gehörten die schottischen Fans zu den großen Gewinnern dieser WM. Und die Pubs in Boston, die freuen sich wieder über frisches Bier. Mit Kills, Dudelsäcken und jede Menge gute Laune haben sie das Turnier geprägt. Für Panama, Jordanien, Usbekistan und Haiti endet die WM ebenfalls nach 3 Gruppenspielen. Viele dieser Teams haben zwar nicht die großen Ergebnisse geliefert, aber sie haben gezeigt, wie viel Leidenschaft in dieser neuen, größeren Weltmeisterschaft steckt. Auch Tschechien, Südkorea, Tunesien und Neuseeland müssen die Heimreise antreten. Gerade Südkorea hatte sich mehr erhofft, fand in der Gruppe aber nie so richtig den Rhythmus. Dazu kommen Irak, Katar, Türkei, Curaçao und der Iran. Für einige war schon die Teilnahme ein Erfolg, andere hatten deutlich mehr erwartet. Die Türkei zum Beispiel wird sich vor allem über verpasste Chancen und unnötige Rückschläge ärgern. Damit stehen die 32 Mannschaften für das 16-Finale fest. Die erste große Sortierung ist vorbei und wie immer bleiben bei einer WM neben den Siegern auch die Geschichten der Ausgeschiedenen hängen. Denn auch wer früh nach Hause fährt, kann Spuren hinterlassen. Durch große Fans, mutige Auftritte oder kleine Momente, die dieses Turnier so besonders machen.
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1: Für 16 Teams ist der Traum vorbei. Die Gruppenphase der Weltmeisterschaft ist eine Geschichte und für 16 Mannschaften ist der Traum vom Titel bereits vorbei. Besonders bitter ist das aus für Uruguay. Die große Fußballnation kam in ihrer Gruppe nicht richtig ins Rollen und musste nach der Niederlage gegen Spanien endgültig die Koffer packen. Auch Saudi-Arabien verabschiedet sich nach der Vorrunde. Trotz leidenschaftlicher Auftritte reichte es am Ende nicht für das 16-Finale. Ja, schade, die Tatenarme ist raus. Schottland fährt auch nach Hause. Sportlich hat es für die Jungs nicht gereicht. Dort in Straßen und Tribünen gehörten die schottischen Fans zu den großen Gewinnern dieser WM. Und die Pubs in Boston, die freuen sich wieder über frisches Bier. Mit Kills, Dudelsäcken und jede Menge gute Laune haben sie das Turnier geprägt. Für Panama, Jordanien, Usbekistan und Haiti endet die WM ebenfalls nach 3 Gruppenspielen. Viele dieser Teams haben zwar nicht die großen Ergebnisse geliefert, aber sie haben gezeigt, wie viel Leidenschaft in dieser neuen, größeren Weltmeisterschaft steckt. Auch Tschechien, Südkorea, Tunesien und Neuseeland müssen die Heimreise antreten. Gerade Südkorea hatte sich mehr erhofft, fand in der Gruppe aber nie so richtig den Rhythmus. Dazu kommen Irak, Katar, Türkei, Curaçao und der Iran. Für einige war schon die Teilnahme ein Erfolg, andere hatten deutlich mehr erwartet. Die Türkei zum Beispiel wird sich vor allem über verpasste Chancen und unnötige Rückschläge ärgern. Damit stehen die 32 Mannschaften für das 16-Finale fest. Die erste große Sortierung ist vorbei und wie immer bleiben bei einer WM neben den Siegern auch die Geschichten der Ausgeschiedenen hängen. Denn auch wer früh nach Hause fährt, kann Spuren hinterlassen. Durch große Fans, mutige Auftritte oder kleine Momente, die dieses Turnier so besonders machen.
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1: Die DFB-Elf ist in Boston gelandet. Dort wartet am Abend das erste K.O.-Spiel bei dieser Weltmeisterschaft gegen Paraguay. Nach der Niederlage gegen Ecuador soll jetzt die richtige Antwort folgen und die Zuversicht im deutschen Lager ist zurück. Ja, für die deutsche Nationalmannschaft beginnt heute die heiße Phase der Weltmeisterschaft. Nach dem Abschlusstraining im Teamquartier in Winston-Salem hobt die Mannschaft gestern Nachmittag Ortszeit in Richtung Boston ab. Am Abend deutscher Zeit stellten sich Bundestrainer Julian Nagelsmann und Kai Havertz auf der offiziellen Abschlusspressekonferenz den Fragen der Medien. Julian, wie erwartest denn du den Gegner?
2: Ja, ich glaube, so der größte Marker war die Startphase im ersten Spiel ihrer Gruppenphase. Da haben sie mit sehr, sehr viel Selbstvertrauen gespielt, haben sehr aggressiv gespielt, auch aggressiv Richtung gegnerischen Tor. Dann haben sie aus ihrer Sicht leider aus den ersten Situationen mehrere Gegentore gefressen. Dann waren sie ein bisschen verunsichert in dem Spiel, aber ich glaube, das ist der wichtige Marker für uns, weil sie da gezeigt haben, was sie können. Sie haben in der WM-Quali in einer sehr schweren Gruppe nahezu die gleiche Punktanzahl wie der Erste in der Südamerika-WM-Quali-Gruppe. Haben da sehr wenig Gegentore gekriegt, definieren sich schon auch sehr über den Defensivfußball, den sie gut spielen. Offensiv war es jetzt in den Spielen immer sehr geradlinig, viel Kampf um zweiten Ball, also schon versuchen mit einer guten Körperlichkeit ins Spiel zu kommen. Viele zweite Bälle wieder scharf gemacht. Auf jeden Fall ein unangenehmer Gegner, der uns einiges abverlangen wird morgen.
1: Nagelsmann kündigte auch an, dass es gegen Paraguay taktische Veränderungen geben könnte. Vor allem die robuste Spielweise der Südamerikaner soll dabei berücksichtigt werden. Im Mittelpunkt der Pressekonferenz stand auch Kai Havertz. Der Angreifer setzt auf seine besondere Stärke in großen Spielen. Bereits in Champions League Endspielen und bei vergangenen Weltmeisterschaften hat Havertz wichtige Tore erzielt. Und dieses Spiel ist auch sein erstes K.O.-Spiel bei einer Weltmeisterschaft. Ist es ein besonderes Spiel?
3: Ja, auf jeden Fall. Mein erstes K.O.-Spiel bei einer WM. Ich glaube, etwas, wovon viele, glaube ich, als Kind von träumen. Deswegen ist das natürlich schon ein Traum für mich, der morgen in Erfüllung geht. Und generell, ja, ich blicke natürlich mit großer Vorfreude aufs Spiel morgen. Freue mich extrem. Generell hat man, glaube ich, auch jetzt die letzten Tage gesehen, dass jeder heiß ist, da morgen auf den Platz zu gehen. Und bin positiv davon überzeugt, dass es ein gutes Spiel wird.
1: Personal gibt es ebenfalls gute Nachrichten. Außenverteidiger Nathaniel Brown ist nach seiner Verletzung wieder ins Mannschaftstraining eingestiegen und hofft auf eine Rückkehr in die Startelf. Auch die internationalen Medien blicken gespannt auf das deutsche Team. Nach der Niederlage gegen Ecuador gab es zwar Kritik an der Leistung, viele sehen das Spiel aber eher als Warnschuss zur richtigen Zeit. Gleichzeitig wächst die Spannung auf ein mögliches Achtelfinale gegen Frankreich. Vorausgesetzt, Deutschland meistert zunächst die Hürde Paraguay. Fest steht, ab heute zählt nur noch das Ergebnis. Ein Sieg und die Reise geht weiter. Eine Niederlage und die WM ist für Deutschland beendet. 22.30 Uhr geht's los. Das ZDF ist heute am Ball. Und zuvor gibt's das Spiel Brasilien gegen Japan.
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0: Und wird's besser?
1: Weiß nicht. Hilft?
0: Geht so.
1: Dachte, die pusht immer ein bisschen wie so ein Ventilator.
0: Mhm.
1: Vielleicht hilft's ja.
0: Was sagt denn deine Temperatur bei dir da?
1: 28.
0: Oh, okay.
1: Das schaffen wir sonst nicht mal mit Heizung hier drin.
0: Und ich habe richtig. Letzten Montag das Studio mit 28 Grad verlassen.
1: Okay.
0: Ja, und heute kommen wir bei 28 Grad. Ist das super, oder?
1: Weiß ich nicht.
0: Ah,
1: ist
0: ja.
1: Das super?
0: Guck mal, das war die von letztes Mal.
1: Wo du gerade erzählt hast.
0: Ja, ja.
1: Die uns noch nie gesehen hat und jetzt läuft sie jeden Montag hier vorbei.
0: Das ist ja komisch.
1: Ja, wie kann man uns denn nur übersehen? Wir sind schließlich Pudding mit Ohren.
0: Ja, und damit herzlich willkommen. Wir sind's, euer Lieblings-Podcast-Montagsradio. Mir gegenüber sitzt meine bezaubernde Radio, verschwitzte Radiojungfrau. Das darf man nicht sagen, gell? Nein, meine
1: bezaubernde... Sehe ich schon so schlimm aus?
0: Nee, eigentlich nicht. Ach, aber wo sehen?
1: Na, ich muss ja erst meine Schweißflecken checken.
0: Ja, okay.
1: Schweißflecken checken.
0: Boah, was hast du mir hier rübergeschmissen?
1: Was habe ich dir rübergeschmissen?
0: Das hier.
1: Gar nichts rübergeschmissen. Ich habe gerade die Maus bewegt.
0: Und dann kam das hier an.
1: Das kann nicht sein. Ich habe nichts gemacht.
0: Mir gegenüber sitzt meine bezaubernde Radio, ihr Frau Pam, das Öhrchen. Hallo.
1: Ja, hallo, mein liebreizender Radio-Ehemann, der hier gerade fast von der Kirchenglocken übertönt wird.
0: Ja.
1: Peter Pudding.
0: Genau, und zusammen sitzen wir hier im warmen, gläsernen Studio in Blaubeuren, der Stadt mit dem schönsten
1: Quelltopf der Welt.
0: Heute sind wir wieder zu zweit. In meinem Öhrchen geht's doch fantastisch.
1: Na, das wäre jetzt ein bisschen übertrieben, aber ja.
0: Ja, weiß ja keiner.
1: Ach, guck mal, wir haben wieder gar keine. Doch, eine Kamera haben wir.
0: Ja, immerhin.
1: Mhm.
0: Jetzt geht das wieder los mit dem. Ist es wirklich, gibt es nicht noch eine andere Vorlage? Wir sind gerade am Checken, was mit der Kamera so los ist. Und zurzeit ist nur eine da. Ja. Ihr könnt uns schreiben, so wie es Romina hier auch macht. 0734 177 88 01 ist die Telefonnummer und die WhatsApp-Nummer. Und da schreibt sie zum Beispiel: Höre gerade, bis Pflegedienst kommt, zu und schaue nebenher Fußball. Oh. Stimmt, wir konkurrieren heute mit irgendeinem Fußballspiel, habe ich.
1: Naja, aber Deutschland spielt erst nach unserer Sendung.
0: Okay.
1: Also halb so schlimm.
0: Das ist gut.
1: Von daher, alles andere ist keine wirkliche Konkurrenz. Aber gegen die Nationalmannschaft ist natürlich schwierig anzustinken. Das gebe ich schon auch zu.
0: Vor allen Dingen, also, weil es die Nationalmannschaft ist, gibt ihr bestimmt noch andere Sportarten mit Nationalmannschaften, oder? Oder ist es für einen Fußball so
1: exzessiv? Nee, es gibt ja von alle Mannschaftssporten.
0: Mhm.
1: Sportarten in der Regel auch Nationalmannschaft, so ist es nicht.
0: Das heißt jetzt zum Beispiel beim Kegel, der Kegelsportverein, Nationalmannschaft?
1: Kenne ich mich jetzt nicht so gut aus, aber Handball.
0: Ja, aber
1: Basketball.
0: Wenn ich jetzt beim Kegeln bliebe, meinst du,
1: das kegelt mal in Mannschaften?
0: Ja, ich denke schon.
1: Okay, ich habe keine Ahnung.
0: Wenn es eine Nationalmannschaft gäbe und die würden jetzt, da würde jetzt ein Spiel stattfinden, denkst du, wir könnten dagegen antreten mit unserer Sendung? Oder würde man da lieber beim Kegeln der Nationalmannschaft zuschauen?
1: Das weiß ich nicht. Vielleicht gucken wir da zu und hört uns zu.
0: Oder, oh, wie wäre es, wenn wir das moderieren in der Sendung?
1: Oh mein Gott.
0: Das wäre ja witzig.
1: Ich weiß nicht, ob das irgendjemand will.
0: Ja, doch.
1: Ja?
0: Ja, ja. Wir könnten uns auch neue Begriffe einfallen lassen für der, was da so vor sich geht. Ich kenne mich ja bei Kegeln überhaupt nicht aus. Wie heißen denn die Dinger da? Kegel, gell? Ja. Und wie heißt die Kugel? Kegelkugel? Ist ja keine Bowlingkugel, ne?
1: Dann ist es wahrscheinlich eine Kugel.
0: Ja, einfach eine Kugel. Ja, ist doch schön.
1: Du fragst mich Sache.
0: Zumindest kann man mich jetzt schon mal sehen, das ist ja ganz großartig.
1: Ja, dich habe

0: bin schon mal live geschaltet und der Rest mache ich hier irgendwie so vielleicht nur im Hintergrund. Vielleicht auch nicht. Sonst gibt es halt heute nur dich in der Kamera. Das finde ich auch gar nicht so schlimm.
1: Fände ich jetzt aber auch blöd. Naja, auf jeden Fall. An diesem Montag, an dem wir wieder beide da sind, können wir uns richtig austoben. Wir können uns was einfallen lassen, worüber wir heute sprechen. Letzten Montag haben wir ja über die sagenhafte Hitze gesprochen. Und die hat ja die ganze Woche, ist die ja nicht abgerissen. Heute ist zum ersten Mal ein bisschen weniger geworden, obwohl mein Öhrchen meint, sie spürt davon gar nichts. Aber man kann es an den Temperaturen sehen. Hier sind es 24 Grad angeblich.
0: Ja, also es ist halt so fies, weil sie haben einem irgendwie so einen Temperatursturz von 10 Grad versprochen. Ne? Man hatte bis gestern laut Wetterbericht 35 Grad und heute stand 25. Dann habe ich gedacht, so ja, 10 Grad Unterschied sollte man ja schon gravierend merken.
1: Ja.
0: Nein, also gravierend merkt man sie nicht.
1: Gravierend
0: nicht. Es ist ein Tick besser, weil ein bisschen mehr Wind geht ab und zu. Aber das Gewitter blieb hier bisher auch nur aus in der Region.
1: Wir warten aufs Gewitter, genau.
0: Es sollte eigentlich gestern Abend schon gewittern. Da kam einfach gar nichts und dann hieß es heute Vormittag, heute Mittag, jetzt hieß es heute Abend. Ich bin mal gespannt.
1: Ich habe extra den Regenschirm nicht mitgenommen, damit es regnet.
0: Danke. Ja. Eigentlich wollte ihn mitnehmen, damit es nicht regnet.
1: Ja.
0: Aber er hat ihn dann mir zuliebe im Auto gelassen, weil man weiß ja, wenn man keinen Regenschirm dabei hat, würde man ihn brauchen.
1: Ja, und so, umgekehrt. So ist es. Hier steht jetzt noch, hallo ihr zwei, ich hoffe... Nein, euch eine hoffentlich nicht allzu schweißtreibende Sendung. Bei mir sind es schnuckelige 32 Grad. Grüße aus Koblenz. Schreibt hier Dome. So, und dann steht hier noch von Lasse. Hallo Peter, ich habe gerade nachgeguckt und es gibt offiziell Kegel-Nationalmannschaft vom DKBC. Sehr schön. Lasse, solltest vielleicht nochmal ganz kurz darüber nachdenken, wen du als zweite Moderatorin hier begrüßt hast. Hier steht nämlich Hallo Peter und Hallo und dann nicht Öhrchen.
0: Sondern?
1: Frau Biene.
0: Frau Biene?
1: Ja.
0: Oh, war die schon mal hier?
1: Nee, noch nie.
0: Noch nie, gell? Also die war mal im Studio als Gast.
1: Ja, wir als
0: ihr Takt relativ am Anfang.
1: War mal Takt der offenen Tür? So, da waren die
0: Blabber, da war das Takt der offenen Tür? Ich hab gedacht, die war sogar so mal da.
1: Nee, die waren hier, weil irgendein Festle war in der Stadt.
0: Okay.
1: Und da haben die hier reingeschaut. Lasse. Aber danke auf jeden Fall, dass es eine offizielle Kegel-Nationalmannschaft gibt. Das ist doch super.
0: Ja.
1: Brauche ich nicht nachgucken. Ja, okay. Willst du erstmal ein bisschen runterkommen, Musik machen und dann...
0: Können wir?
1: Ja. Können wir machen. Und ihr könnt euch mal ein bisschen zusammenreißen jetzt.
0: Wieso zusammenreißen?
1: Oh, sorry.
0: Wir können doch mal ein bisschen pusten.
1: Stimmen klingen sehr ähnlich. Wirklich? Sag mal was. Sag mal was Frau Biene-lastiges.
0: Was soll ich denn sagen?
1: Was sagten die immer so?
0: Ja, was sagt sie denn so?
1: Ja, die sagt so, Herr Peten, lassen Sie den Quatsch.
0: Herr Peten, lassen Sie den Quatsch.
1: Ja, schon nicht schlecht.
0: Okay.
1: Guti.
0: Dann bis nachher.

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1: Ihr habt den nachträglich gespielt. Vorher wird der andere gespielt?
2: Ja.
1: Und nee, der ist, welcher ist das? Sishi war schon so lange nicht mehr hier.
2: Also der...
1: Ach doch, nö, dann habe ich vorher der Richtige gespielt. Ich dachte, ich hätte den mal umgelegt. Aber ich glaube, ich habe es nicht gespeichert. Ich bin mir ziemlich sicher, dass ich es gemacht habe. Übrigens habe ich auch die Kamera repariert.
2: Ja.
1: Ja, man sieht dich jetzt nicht mehr alleine, man sieht auch nur den Kameraarm von mir.
2: Das stimmt. Kameraarm so vor allen Dingen. Du bist auch so ein Kameraarm. Ja, sehr schön.
1: Ja, besser.
2: Sehr, sehr, sehr schön.
1: Juhu!
2: Prima. Und was wollte ich noch sagen?
1: Weißt du hast aber auch noch nichts gesagt.
2: Nee, stimmt. Haben wir noch gar nichts gesagt.
1: Was wollte ich noch sagen?
2: Was wollte ich
1: sagen? Sag überhaupt einfach mal was.
2: Ja, herzlich willkommen. Oh, ach, da wird schon angerufen.
1: Nö, sei einfach ruhig.
2: Ja.
1: Falscher Knopf.
2: Ja.
1: Jetzt hätte ich fast den falschen
2: Knopf. Ich habe vorhin schon versucht anzurufen, ging keiner ran.
1: Ja? Ging keiner ran?
2: Mhm.
1: Hallo.
2: Hallo.
3: Hallo, ihr zwei, hier ist Romina.
1: Hallo, Romina.
2: Wer hätte es gedacht?
1: Mhm. Gleich erkannt.
3: Ich wollte jetzt anrufen, letzte Woche war das, da habe ich angerufen, da kam der Pflegekind. Stell es nicht mehr hinterher und geklappt.
1: Zap, zerab.
2: Ist ja unfassbar.
1: Ja.
2: Ja.
3: Gut. Und ich bin nur froh, dass es nicht mehr so warmes Wetter ist. Das war ein gutes Wetter.
1: Ist bei dir etwa auch kühler? Sag mal, habe ich eigentlich irgendwelche...
2: Gell, das war richtig gutes Wetter.
3: Sehr warm. Sagst du, ja, aber ich, Peter, weißt du, wie ich dann schaffe, so wie du manchmal früh mittags schlafen, morgens schlafen, wenn man schlafen kann. Nachts kann man gar nicht schlafen manchmal, wenn es warm ist.
2: Echt, das ist ja unfassbar.
3: Leider.
2: Ja. Guck mal, Romina, wir haben noch einen dritten im Studio.
4: Moin, grüß dich.
3: Ich muss genau gucken.
2: Ja, das ist der gute Julius.
4: Moin, ich grüße dich, Romina.
3: Der war schon mal, glaube ich, einmal im Radio.
2: Der war schon mal im Radio und der ruft auch manchmal an und schreibt manchmal und ist immer ganz, und ist ganz klug.
4: Was?
2: Ja.
4: Nee, das muss ja anders sein.
2: Zumindest tut er immer klug. Der besucht uns, aber mit dem sprechen wir nachher noch, was ihn hierher führt, warum er jetzt hier rumsitzt und uns Bier mitbringt. Genau. So, Romina, also es ist bei dir kühler, dir geht's besser, alles einwandfrei.
3: Ja.
2: Ja, das ist doch schön.
3: Das ist nicht so wie am Freitag so Chaos, wenn das ist auch nicht mehr, also was da war. Hitzechaos halt, so wie bei vielen
2: Briten. Ja, bei vielen, gell? Nicht nur hier in Deutschland, auch in Frankreich, auch in Spanien, auch in Österreich, überall war Chaos.
3: Da sind deine Kollegen auch nicht gefahren, teilweise wegen des.
2: Ja.
4: Ja. Und dann,
2: Öhrchen.
4: Hier werden Umbauarbeiten finden hier parallel statt.
2: Hier, mach doch den Monitor einfach ein bisschen tiefer, dann rutscht doch die Kamera runter.
3: Ja.
2: So, genau.
3: Gute bayerische Abbau, wie man sagt.
2: Ja.
1: Ja,
3: so wird, sagt man immer.
2: Ja, so sagt man immer, hier wird übel viel abgebaut. Naja, aber okay. Ja. So, also, gibt's sonst noch was?
3: Ja, ich möchte nachher einen Tee Frischstand grüßen, wenn der hat uns auf die, auf dem Laufen gehalten, ob wieder frei ist oder in die Strecke. Wenn da mal kein Sportwege, Gleis verbogen am Freitag bei uns.
2: Aha.
1: Gleis verbogen?
2: Ja, und heute weiß es noch nicht, ob es noch verbogen ist oder nicht, oder wie?
3: Nee, jetzt werden wir, der fährt normal.
2: Ja, also dann, was soll er denn da sagen, wenn es wieder normal fährt?
3: War Freitag halt wegen der Hitze.
2: Wegen der Hitze. Mhm. Und jetzt
1: dann hat sich wieder richtig gebogen.
2: Zurückgebogen.
3: Weißt du, das ist wieder noch mittags wieder normal. Sonst hätten wir gucken müssen, in La anrufen müssen und gucken, wie er wegkommt.
2: Wen hättest du anrufen müssen? La.
3: La, weil das weg.
2: Ah, in La. La, L-A-H-R.
4: Das im Schwarzwald, oder?
2: Ja, La im Schwarzwald, ja.
3: Genau, bei Offenburg.
2: Ja, okay. Na gut.
3: In der Nähe.
2: Ja,
3: oder beim Europapark in der Nähe.
2: Auch. Ja, Gott sei Dank. Ich weiß immer noch nicht, was das hier für ein Teil ist, Öhrchen.
4: Sieht aus wie ein Einkaufschip.
2: Ach so, kann es sein, dass das...
1: Ich glaube, das ist an unserer Halterung hier abgefallen.
2: Ja.
1: Guck mal. Moment, ich repariere.
2: Ja.
1: Jetzt erledigt.
2: Jetzt brauchen wir aber nicht mehr anrufen, jetzt fährt er wieder alles. Ja, Gott sei Dank.
3: Nee.
2: Und sonst bist du irgendwo gestrandet? Nö, ne?
3: Nee.
2: Nee, okay, dann ist gut.
3: Ich habe also Maria gesagt, ich gehe mal am Samstag weg, vor meinem Stecke bleibt.
2: Hast du verstanden, Julius? Sie hat zu Maria gesagt, dass sie am Samstag weggehen, bevor sie stecken bleiben.
4: Aber ja. Wo denn? In La oder?
3: Nee, hier irgendwo halt.
2: Berechtigte Frage. In Gammertingen irgendwo weggehen am Samstag?
4: Ja. Okay.
1: Ja. Okay.
4: Aber es ist auch schön, in Gammertingen liegen zu bleiben, oder nicht? Also stelle ich mir romantisch vor. Das hört sich so dörflich.
1: Es ist sogar witzigerweise wirklich eine schöne Gegend dahinter.
2: Ja. Ja. Ich bin schon mal durchgefahren.
4: Ich wünschte, ich würde da mal liegen bleiben. Aber ich bleibe immer meistens in irgendwelchen anderen Orten liegen, wo es nicht so schön ist.
3: Ist aber auch ein schönes Ding nach Sittmein runter, wo Peter sein Kollege immer jeden Tag...
2: Du wolltest Örter sagen, gell?
4: Örter?
2: Mhm. Du hast gerade Orte gesagt. Ja, der hat's schon, das Ö hat's schon auf den
1: Zungen. Er wollte Örtlichkeit sagen.
2: Ja, klar.
4: Ja. Ja.
2: Busse. Ort, Örte.
4: Örte.
1: Ja. Ja, das ist das Problem, wenn man hauptsächlich Fernverkehr fährt, dann hat man dann nur so blöde Strandungsecke wie Ulm. Oder.
4: Ja. Aber ich finde, Ulm geht noch. Es gibt Schlimmeres.
1: Ja. Das stimmt, es gibt so diese ausgelagerte ICE-Bahnhöfe, wo dann auch so nichts drumherum ist, außer die Umsteige.
2: Ja.
3: Gibt's aber hier auch, also wo nicht viel los ist zum Beispiel.
2: Ich würde aber
1: zum in Gammertinger ist jetzt auch nicht viel los.
2: Ich würde jetzt auch ungern in Essen liegen bleiben.
4: Oh,
1: Essen lasse ich außer
2: der Liga. In Essen bin ich mal umgestiegen und dachte mir, hier ist es ja hässlich. Also nichts gegen Essener, aber es war nicht besonders attraktiv da, der Bahnhof.
1: Ja, oder so Wilhelmshöhe oder so.
2: Ja, Kassel, Wilhelmshöhe.
4: Kassel.
1: Ja.
2: Ah, gut. Romina, sonst noch Grüße, Wünsche?
1: Anregungen? Ja,
3: also ich gute Moni grüße, dass da nicht mehr zu warm wird. Weil da hat ja über 40 Grad gehabt oder fast 43 Grad.
2: Mhm.
3: Da drüben.
2: Ja, wird Zeit, dass es abkühlt, ne?
3: Ja. Okay. Und das war wieder regnet, denn bei uns hat es heute Morgen geregnet.
2: Wahnsinn, hier nehme ich gar nicht.
1: Nee, hier kam kein
4: Tropfen. Ja, bei dir
3: kann es ja nicht sein, du hast schon gar nicht mitbekommen wahrscheinlich, wenn du Nachtschicht hattest.
2: Also.
1: Ja, aber ich hab's mitbekommen und da war nichts.
3: Aber der hat gemeldet, Regen, glaub morgen oder wann bei uns.
2: Also während der Nachtschicht hat's nicht geregnet. Also
3: da wo ich vorher euch was geschickt hab.
1: Und danach hab ich's beobachtet,
2: ja, okay. Da hat's auch nicht geregnet. Da hat's auch nicht geregnet, okay, alles klar. Aber es roch ganz kurz mal nach Petrich.
1: Ja, aber ich glaube, es ist einfach das Ding, also selbst wenn's irgendwo da oben regnet, das kommt gar nicht bis unten an, das verdampft zwischendrin. Ah, okay.
2: Dann werden aus dem Regen werden wieder Wolken. Das ist ja witzig.
1: Ich glaube schon.
2: Ah, wie witzig das wäre. Es regnet und dann, bevor es unten ankommt, wird einfach eine Wolke draus. Oh, das ist auch ein bisschen romantisch. Ja. Okay, gut. Dann war der Pflegedienst jetzt schon da oder nicht?
3: Noch nicht. Ich weiß nicht, wann die kommen. Solange kann man Ding gucken halt nebenher.
2: Ja, machst du. Alles klar, guck Ding.
3: Ich spiele leider um 22:30. Das hätte ich auch angeguckt, aber ist zu spät.
2: Ja, juckt keinen.
1: Das guckst du dann einfach morgen an nach dem Carstreaming.
2: Ja.
3: Ja, Carstreaming kann man ja gar nicht mehr gucken, leider.
2: Warum denn nicht?
1: Warum denn nicht?
3: Warum gibt es kein Live mehr bei euch? Ding-Wiederholung mehr?
2: Was heißt
4: Wiederholung?
2: Was heißt denn hier, wieso? Also, das letzte Mal ist ausgefallen. Warte. Das letzte Mal ist ausgefallen, weil ich alleine war und das Örtchen nicht da war. Und davor haben wir es nicht online gelassen, weil wir beide in einem Auto saßen und Angst hatten, dass das.
3: Ja, das ist auch riskant, wenn da mal was ist.
2: Genau. Und heute wird wieder ganz normal gecastet.
1: Genau. Es ist nicht die Regel. Es war eine
3: Ausnahme.
2: Ja, kann man es dann wieder angucken, genau.
3: Wenn es dann wieder aufnimmt.
2: Ja, wenn wir es dann wieder online stellen. Nachdem wir gestreamt haben, wird es online gestellt. Aufs Radio Sunray FM, die Instagram-Seite.
3: Und wenn eure Kollege höre, was Fußball gemacht hat, dann...
2: Nee, das juckt mich nicht.
4: Fußball?
3: Nee, das mach ich dann.
2: Ja, das machst du dann. Alles klar. Gut, dann dir einen schönen Abend. Grüße an den Pflegedienst, guten Appetit und guck schön.
3: Und jetzt eine Grußsage von Mama.
2: Dankeschön. Prima.
1: Gruß zurück.
4: Viele Grüße.
3: Und der Florian möchte auch grüßen und der liebe Marc von Kiel oder aus Kiel.
2: Ja, der Kiel aus Marc.
3: Hat heute Morgen schöne Bilder reingemacht von der Schicht.
2: Schön. Ah, das ist doch schön. Da freut sich Romina. Alles klar. Danke, Rominachen, für den Anruf. Ja. Bis zum nächsten Mal.
3: Schönen Abend euch.
2: Ebenso.
1: Dir auch.
2: Tschüss.
1: Tschüss.
2: Tschüss.
1: Ach.
2: So, fein. Ganz, ganz fein. Romina aus Gammertingen war das.
1: Falls es irgendjemand nicht erkannt hat.
2: Mhm. Dann steht hier zum Beispiel Halle Pam und Peter. Schön, dass ihr wieder gemeinsam moderiert. Ja, wir haben uns auf der Couch gemütlich gemacht. Vorher haben wir natürlich einen kleinen Spaziergang an der Neiße gemacht. Und jetzt hören wir euch gespannt zu. Viel Spaß bei eurer Sendung. Ganz liebe Grüße, Moni und Chris aus der wunderschönen Lausitz. Oh, schön.
1: Man könnte meinen, du wusstest schon, wie der Satz endet.
2: Ja, beinahe. Dann auch schöne Grüße zurück an die wunderschöne Lausitz. Mhm. An die Indie.
4: Indie Lausitz.
2: Du, was hast du noch zum Vorlesen?
1: Ich lösche gerade die alte raus.
2: Okay, dann lese ich weiter hier.
1: Mach mal weiter.
2: Dann steht hier, hallo ihr beiden. Schön, Pam, dass du wieder da bist.
1: Haha, danke.
2: Heute will die Technik bei mir nicht so richtig, habe es nun aber auch geschafft einzuschalten. Ja, immerhin. Also sonst haben wir ja auch mal so ein bisschen technische Probleme. Das ist aber toll, dass es auch bei den Hörern mal so ist. Ne? Hier sind es 28 Grad und ziemlich schwül. Der Regen heute Morgen hat nicht ganz so viel gebracht. Gruß, liebe Grüße, Anni. Grüße zurück. Ach, guck mal, jetzt kommt hier eine ganze Gruppe voller Judokas. So, willst du jetzt noch was vorlesen oder
1: immer noch? Nee, bin 20.06. jetzt
2: gerade. Alles klar. Hallo Pam.
1: Oh, da schickt einer ein Bild von Pinguine.
2: Und Peter.
1: Das ist praktisch.
2: Süß. Schön, dass ihr beide wieder gemeinsam am Start seid. Übrigens sagen einige Wettermodelle für nächste Woche wieder starke Hitze voraus. Das Problem bei Gewitter ist die häufig extreme Ausprägung. Viel Spaß trotzdem. Liebe Grüße an alle, Susanne. Guck mal, viel Spaß trotzdem, trotz der extremen Ausprägung vom Gewitter oder wegen was?
4: Vielleicht.
1: Man weiß es nicht.
4: Also bei so einem Gewitter einzuschlafen ist ja auch mal was sehr Romantisches.
2: Ja, total. Wenn es da mal über Wetterleuchten hinausgehen würde. Verdammt.
1: Ja, ich finde, es hat alles immer so bis zu so einem gewissen Punkt und natürlich je nachdem, in welcher Situation du bist. Wenn du jetzt so der Typ bist, der gerade in seinem Garten frisch irgendwelche Pflänzchen anpflanzt hat, dann liegst du an dem Bett und denkst so, oh nein, hoffentlich tut's denen nichts. Mhm. Oder wenn du so ein vergesslicher Typ bist, wie ich zum Beispiel, der dann im Bett liegt und denkst so, ah, oh, schön, Gewitter, ich freue mich, scheiße, die Wäsche steht noch draußen.
4: Oh, okay. Genau das hatte ich. Und ich brauchte die Wäsche am nächsten Tag und das war dann gar nicht gut, ja.
2: War gar nicht gut, gell?
1: Für Hast du dann nur reingeholt?
4: Ja, ich habe sie nochmal in den Wäscheschleuder getan, aber es hat nicht viel gebracht. Aber ich bin am nächsten Morgen einfach mit nassen Klamotten raus. Aber es war gut, weil es eh irgendwie 32, 33 Grad war und hat das schön gekühlt. Und
2: Das war innerhalb von 5 Minuten war es wieder trocken, ne?
4: Ja.
2: Ja, das klingt mehr. Dann haben wir hier noch jemanden. Huhu, ihr zwei. Rate mal, wer das war. Okay, es geht noch weiter. Also
1: Paula,
2: genau.
1: Hoffe, ihr hattet einen entspannten Start in die Sendung. Bin jetzt auch endlich da. Grüße aus einem immer noch ziemlich heißen Rheinland-Pfalz. Fühlt sich immer noch an wie Backofen. Siehst du, da ist doch nur jemand meiner Meinung.
2: Okay.
1: Vor allem, wenn sich die Hitze in der Rheinebene staut und gefühlt gar keinen Ausweg mehr kennt. Doof. Leider weiter schwitzen angesagt. Grüße gehen raus in die Stadt mit dem schönsten Quelltopf der Welt. Freue mich auf eine schöne Sendung. Liebe Grüße, eure Paula.
2: Ja, und das hat sie wirklich geschrieben. Mit
1: mir hätte dann Blautopf hinterlaufen sollen. Weißt du nur,
2: das waren noch Zeiten.
1: Ich glaube, naja, letztes Jahr war es gar nicht so krass irgendwie, aber das Jahr davor war auch so Hitzezeit. Doch, auch letztes Jahr war es kurzzeitig, wo wir dann hier das Wasser treten angefangen haben.
2: Ja.
1: Und da war es dahinter so wahnsinnig kühl, weil dieses Quellwasser, man soll es nicht glauben, also das ist ja schweinekalt, das hat, wie viel Grad hat es? 8 oder so, gell?
2: Ja, minus 80. Ja, so 7, 8 Grad hier. Mhm.
1: Ja, also irgendwie unter 10. Mhm. Und das kühlt da wirklich dieses ganze Gelände ab. Das ist so krass mit dem Wald und so, dann richtig angenehm.
2: Bei uns in Koblenz gab es ein Gewitter heute Morgen, so gegen 3 Uhr nachts. Und als es gerade anfing abzukühlen, klingelte mein Wecker. Schrieb Dome, der Arme. Ist
4: 3 Uhr nachts schon morgens?
1: Mhm. Ja, was sonst?
4: Nachts.
1: Ja gut, also er schreibt ja 3 Uhr nachts.
4: Ja, stimmt. Ich habe mir gerade überlegt, ob nachts, wann
1: morgens
4: Nacht
1: um 3 Uhr nachts, ihr ist eigentlich doppelt gemoppelt, gell?
2: Ja, na gut. Da finde ich Hamm, Westfalen schlimmer, um mit einem ICE stehen zu bleiben. Da ist ja auch nichts drumherum.
1: Aha. Ja, das ist auch bloß so ein
2: Schlimmer als Kassel, Wilhelmshöhe, meint er.
1: Kassel? Was ist denn das her? Kassel.
2: Ja. Ja, wir haben hier einen Studiogast namens Julius, der ab und zu mal hier anruft und klug ist. Wer bist du? Wo kommst du her?
4: Ja, mein Name ist Julius. Ich war schon mal
2: Sein Name ist Julius.
4: Ja, Julius. Ja, ich war schon mal vor tatsächlich relativ genau 2 Jahren hier, wenn ich jetzt überlege.
2: Aha, das müssen wir mal an Florian fragen.
4: Der weiß Florian, du hast einen Auftrag, bitte. Stundengenaue Analyse. War ich schon mal hier, damals mit dem Fahrrad ausgelegt sozusagen. Heute ist es eher reiner Zufall. Also ich bin gerade hier in der Gegend unterwegs gewesen. Hab noch ein bisschen Urlaub übrig und hab gedacht, gut, wenn ich hier eh bin, dann kann ich auch gerne mal nach Blaubeuren wiederkommen.
2: Mhm.
4: Und ich habe tatsächlich festgestellt, ich bin heute ein bisschen noch durch die Stadt gelaufen, nochmal zum Supermarkt. Es hat sich nichts verändert.
2: Krass. Gar nichts?
4: Nee, gar nichts. Also auch von den Häusern, von den Leuten, von den Geschäften.
2: Aha, aha.
4: Das finde ich immer wieder schön.
2: Weißt du, was sich heute verändert hat?
1: Es sind vielleicht zwei, drei Geschäfte weniger geworden.
2: Ja.
4: Ja, okay, das kann vielleicht sein.
2: Aber weißt du, was die krasseste Änderung am heutigen Tag ist, wo auch eine andere Person erstaunt war? Nämlich, ich habe heute statt Pizza, Salami, Fungi, Mais und Ei nur eine Fungi bestellt.
1: Ei.
2: Ich habe da angerufen in der Pizzeria, Blautopf-Pizzeria, und habe gesagt, hier eine Salami-Fungi bitte. Und sie so, ja, und was noch? Weil jetzt, sonst sage ich ja mal Salami, Fungi, Mais und Ei. Und dann, nee, heute nur noch Fungi. Oh, okay.
4: Salami, Fungi, Mais und Ei.
1: Ja. Ja, der Mais kommt von mir.
2: Ja.
4: Warum gibst du der Pizza nicht mal deinen eigenen Namen?
1: Das habe ich schon lange gesagt. Eigentlich sollte man sie Pizza Peter oder Pizza Pudding nennen oder
2: ja,
1: so.
2: Ja, ja. Ja, meinst du, die machen das? Meinst du, die nehmen das mal in die Karte auf?
4: Bestimmt.
1: Die ändert sie eh ständig, aber meistens halt wegen der Preise und nicht wegen der Name.
2: Soll ich sie mal fragen? Meinte, die benennen eine Pizzeria, eine Pizza nach mir. Ich meine, ich habe ja jetzt bei mir schon meinen eigenen Eisbecher. Der war jetzt natürlich nur saisonal, aber warum
4: nicht? Aber ist das eine Pizzeria in Blaubeuren oder in Ulm? Oder?
2: Hier.
4: Na sicher, warum denn nicht?
2: Sie können sie auch von mir Sunray Pizza nennen.
4: Ja, warum nicht Pizza Sunray FM?
2: Ja.
1: Ja, das Ei.
4: Das Ei strahlt durchs Radio.
1: Genau, das Ei in der Mitte ist die Sonne.
2: Oh, ja. Also das ist auf jeden Fall das Highlight des heutigen Tages, diese Veränderung. Ja, ansonsten stimmt. Stimmt. Vielleicht warst du im Blautopf?
4: Ja, ich war im Blautopf.
1: War's kühl?
4: Nee, gar nicht. Also,
1: echt?
4: Aber man kommt auch nicht richtig an den Blautopf runter. Da ist ja gerade Baustelle und es wird gebaut, alles neu.
2: Aber das ist neu, oder?
4: Wie, was neu? Dass es nicht kühl ist?
2: Nee, dass es da eine Baustelle gibt.
4: Achso, ja, die war, ich glaube, aber vor 2 Jahren schon angekündigt. War mir bewusst irgendwie, dass da eine Baustelle kommen wird.
2: Ah, du hast die quasi schon impliziert in dich und das ist für dich gar keine Erinnerung mehr zum letzten Jahr, weil du eigentlich schon im Kopf
4: hattest. Vorletztes Jahr,
2: ja.
4: Nee, also man kommt da immer noch hin, aber über einen Umweg mit sehr vielen Treppen und Stufen. Aber man kommt immer noch hin. Ja, aber er leuchtet leider nicht mehr so blau, weil die rundherum mit so Plastikplanen die Hänge abgedeckt haben. Da reflektiert das Sonnenlicht nicht mehr so schön. Aber es ist immer noch blau, es ist immer noch ein Blautopf.
2: Okay, Gott sei Dank.
4: Aber vielleicht ein bisschen grauerer Blautopf.
1: Ja, aber manchmal ist er auch ein Grüntopf.
2: Manchmal ja.
1: Ich weiß noch, vor 3-4 Jahren oder so, da war es so Seilartisten. Es war ziemlich cool, die hatte das so über einen Blautopf gespannt und da war dann so Artistik da irgendwie so auf dem Blautopf, also eigentlich sehr geil. Jetzt war der aber sehr trüb und grün zu dem Zeitpunkt und es sah irgendwie total unrealistisch aus, dass das so Blautopf sei. So.
2: Und waren die aber ohne,
1: voll schade.
2: Ohne ein Fangnetz und alles?
1: Keine Ahnung, ich weiß gar nicht mehr, was das genau für Zeug war, wie das funktioniert hat, ehrlich gesagt.
4: Haben die Leute eigentlich früher in dem Ding gebadet bestimmt, oder?
2: Nein.
4: Nicht?
1: Na, vorne vielleicht. An dem flachen.
2: Also im Topf selber ist verboten.
4: Ja, aber früher.
1: Ja, früher.
2: Also meinst du so früher? So, wo noch keine Verbote gab und so?
4: Genau, genau.
2: Ja, bestimmt. Bis dann die ersten Leute gestorben sind und dann hat man es vielleicht verboten. So, weißt du, so manche Gesetze aber, oder Verbote sind ja eh mit Blut geschrieben.
1: Ja, und es ist ja hier mit schöne Lau und sowas, ne? Das war ja schon immer ihr Topf, da ist man ja auch nicht
2: rein. Ja, da wird man ja verwunschen und stirbt gleichzeitig.
1: Ja, und landet im Schwarzen Meer und so.
2: Oh ja, das ist ja voll blöd.
4: Ja, wie krass wäre das, wenn so irgendwie so Menschen vor 100 Jahren also gestorben oder halt so ersunken wären und jetzt so wieder auftauchen, einfach als wäre nichts gewesen. Mhm. Das wäre doch mal eine schöne Filmvorlage.
2: Ist ersunken wirklich das richtige
4: ersunken. Wort? Ja, weil sie sind ja nicht ertrunken, sie sind ja nicht tot, sie steigen dann wieder auf.
2: Ja, aber versunken würde ich eher sagen.
4: Ersunken, ja.
2: Jetzt, du wirst doch jetzt nicht wirklich überlegen, ob ersunken ein richtiges Wort ist.
4: Das wäre eine Wortneuschöpfung.
2: Ja. Ja, okay. Julius, aber sag mal, noch für alle Zuhörer, warum, was verbindet dich mit dem Radio? Wie bist du dazu gekommen? Und wo kommst du her und wieso?
4: Ja, ich komme ursprünglich aus dem schönen Thüringen.
2: So schön ist da auch
4: nicht. Naja, du warst schon öfters da, ne?
2: Ja,
4: ja. Ja.
2: Seit Borkenkäfer ist es da nicht mehr so. Also das ist krass da in Thüringen. Ist krass, ja. Aber ja,
4: okay. Im Thüringer Wald, ja. Also du kommst auch nicht über den Thüringer Wald hinaus, leider.
2: Nee.
4: Ja. Nee, also ich komme tatsächlich nicht aus dem Thüringer Wald. Ich komme ein bisschen weiter östlicher. Aus Weimar. Sehr kulturhistorisch und natürlich geschichtlich auch sehr spannend.
2: Ja, das stimmt.
4: Spannender Ort. Spannender Ort. Spannender Ort, doch. Mhm. Grammatik. Tatsächlich ja. Und woher ich Sunray FM kennengelernt habe, ich habe damals einen sehr netten Freund von mir, der hat in Ulm gewohnt. Wir haben über die Uni so Radiosender, Radioprojekte hier in der Gegend betreut oder erforscht. Der hat so Medien, nicht Medienwissenschaften, sowas ähnliches studiert, das genaue Wort genauen Wortlaut des Studiengangs weiß ich gar nicht mehr. Also das auf Arbeitslosigkeit würde man an einer seriösen Uni sagen. Aber der hat mir euren Radiosender empfohlen oder wo ihr moderiert. Und so bin ich auf euch aufmerksam geworden tatsächlich.
1: Aber wer ist denn der Freund? Kennen wir den auch?
4: Nee, der ist aus meinem privaten Bekanntenkreis.
1: Aber warum empfiehlt er uns?
4: Ich weiß nicht, dadurch wahrscheinlich mal gehört.
2: Aber hat er das als Empfehlung ausgesprochen oder hat er einfach nur gesagt, hey, den Sender gibt's da auch?
4: Nee, den Sender. Also jetzt nicht euch als Sendung natürlich, aber den Sender an sich, Sunray FM.
2: Ja, und dann hast du da reingehört und dann musstest du zufällig auch mal auf uns gestoßen sein.
4: Nee, oder? Das war zufällig Montagabends. Das war einfach nur rein
2: Zufall. Ah, witzig. Stell dir vor, das wäre niemals so gekommen.
4: Das wäre lustig gewesen.
2: Vielleicht, wer weiß, wie viele Menschen wir nicht erreicht haben, weil die nicht zufällig am Montagnachmittag, Abend eingeschaltet haben.
4: Ja, oder wie viele Menschen die Sendung hören, aber nicht anrufen
2: oder schreiben.
4: Ja, das gibt's auch.
2: Wer weiß. Wie viele Millionen Menschen, die sonst
1: bitte, Milliarden. Bitte meldet euch.
2: Ja, schickt alle mal ein X an die 0734 177 8801. Alle, die jetzt hören, schickt mal ein X hierher. Wir zählen mal, wie viele es sind.
1: Genau, alles andere ignorieren wir und ihr müsst euch dann nie wieder melden.
2: Ja, einfach nur mal ein X. Ein kleines, ein großes, ein handgeschriebenes, ist egal. Gesprochen, ja, obwohl gesprochen ist jetzt ein bisschen.
4: Gesprochen? Dann müsst ihr aber alle anrufen.
2: 0734 177 8801. Alle, die sonst immer nur zuhören, einfach jetzt hier mal ein X rein. So, wir haben Zeit.
1: Wir haben Zeit. Warten wir jetzt auf die X, oder?
2: Ja. Ist mir egal.
1: Was machen wir so lang?
2: Ja, komm, mach Musik oder sowas. Vielleicht Musikwunsch so.
1: Okay, dann gibt's Musikwünsche für euch. Die Paula hat sich nämlich Sky Blue von Limuji.
2: Na, wer?
1: Limuji mit 2 i.
2: Limuji,
1: das klingt. Ich hab vergessen, das 2 i auszusprechen.
2: Ah, das ist wie bei Kassel, Wilhelmshöhe.
4: Das heißt ja auch Casseller Braten.
2: Eben, Casseller.
4: Casseller.
2: So, jetzt haben wir schon 2 Xe. Prima. 2 von 1 Million.
1: Ja, aber das sind alles die, von denen wir schon wissen, dass sie zuhören.
2: Achso, stimmt. Ihr sonst nie schreibt, ihr dürft, ihr
1: genau,
2: seid.
1: Genau, wir brauchen ja die anderen.
2: Ihr seid vorrangig angesprochen.
1: So, aber jetzt erstmal Musikwünsche.
2: Musik.

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1: Sehr schön. Haben wir jetzt die Musikwünsche zur Abkühlung gespielt.
2: Mhm. Julius meinte gerade, so richtige Kneipenmusik.
1: Also,
2: aber das könnte auch daran liegen, dass er sich gerade Bier aufgemacht hat.
1: Ja.
2: Ich weiß es nicht.
3: Das erinnert mich immer daran, wir haben bei uns in Munster, haben wir auch so eine richtig urige Kneipe, also steht zwar draußen Pub drauf, aber es hat gar nicht, hat nichts mit irgendeinem Pub zu tun. Die haben noch so einen richtig alten, so einen, ach wie heißt das, wo du Geld reinwirfst, da Musik gespielt wird in der ganzen
2: Jukebox.
3: Kneipe. Genau, so eine richtige alte, also eine richtige Jukebox.
2: So, wo dann so Platte auflegt.
3: Nee, das ist ja da nicht mehr, das ist ja mit einem digitalen Display, sieht ein bisschen aus wie so ein Spielautomat.
2: Ah, okay.
3: Aber für einen Euro kriegst du da 6 Songs und die haben...
1: 6?
3: 6.
1: Nicht schlecht.
3: Das ist okay.
1: Für 1 Euro ist...
3: Ja, das ist ein guter Preis. Und die haben da vor allem sehr viel ältere Songs oder ältere Lieder, meine ich jetzt.

0: wenn einer an der Bar nachfragt, wo sein Getränk ist, und da steht zum Beispiel, da steht ein von mir aus ein Mojito, und dann sagt der Gast, ich habe gar kein Mojito bestellt. Ja, und was haben Sie bestellt? Das und das. Und was steht hier? Ein Mojito. Ja, also es ist nicht dein Getränk. Ach so, okay. Und dann geht er wieder weg. So ähnlich können wir das hier auch machen.
1: Ich glaube, es gibt nichts Nervigeres in der Gastro als genau so Kunden.
0: Hier fragt er nach, das ist gar nicht mein Musikwunsch. Ja, dann war es auch nicht deiner.
2: Mann.
0: Sehr schön, Dumme. Aber ja, du kriegst deinen auch noch. So, hallo Peter und Pam. Nee, Pam und Peter steht hier. Sorry. Schön, dass ihr wieder gemeinsam moderiert. Mein Musikwunsch ist heute... Aha, okay. Schöne Grüße auch an Julius und die liebe Romina hier vom C-Mark. Danke,
1: C-Mark. C-Mark. Mhm. Nicht ja. D-Mark, sondern C-Mark.
2: Stimmt.
1: Aus ja. Tschechien dann, oder?
0: Nicht schlecht, nicht schlecht. Ja, wahrscheinlich. Tschechien.
2: Der C-Mark. Nee, wir haben nur einen C-Mark und einen K-Mark. Ein
0: K-Mark haben wir nämlich noch.
1: K-Mark, ist das nicht so eine Gegend in Frankreich?
2: Camargue, ja. Komplett anders geschrieben, gell? Aber Camargue wiederum schreibt man mit C.
1: Okay. Das
2: C-A-M-A-R-G-U-E.
0: Huiuiuiui. Ja, jetzt wird's aber spannend heute.
2: Ja, weißt du, ich muss ja gegen Julius anstinken. Ja, wenn der nachher wieder mit seinem Wissen ausholt, dann kann ich ja wenigstens auch mal ein bisschen geografisches Wissen hier an der Tag legen.
0: Julius hat mir vorhin vorgeschlagen, ich sollte mir auch ein Fahrrad kaufen. Habe ich abgelehnt. Dann hat er gesagt,
2: E-Bike. Wie um alles in der Welt kamst du denn auf den Vorschlag?
0: Ja, echt mal. Also wie kannst du mir das vorschlagen?
2: Oh, wir könntet Fahrräder mitnehmen.
0: Nein, auf gar keinen Fall.
1: Auf Tour?
0: Also passt mal auf. Zum Thema Fahrrad.
1: Okay.
0: Ich hatte ja schon mal
2: ein Fahrrad. Ich habe mal Fahrradfahren gelernt, bin runter und bin nie wieder aufgestiegen.
0: Ich hatte ja schon mal ein Fahrrad. Und in Ulm hatte ich auch schon ein Fahrrad. Und irgendwann habe ich mir gedacht, es wäre cool, mein Fahrrad zu haben. Und habe mir so ein
2: City... Ich dachte, du hattest schon eins.
0: Ja.
2: Und warum hast du denn gedacht, es wäre cool, eins zu haben?
0: Also, weil ich es hatte. Und dann hatte ich...
2: Ach, dann hatte ich keins mehr.
0: Dann hatte ich keins
2: und dann mehr. Dachte ich, es wäre cool.
0: Es wäre cool, mal wieder eins zu haben. Und okay. Habe mir so einen City-Shopper gekauft, mit dem man so cruisen kann. Ihr wisst,
1: cool.
0: Mit so einem Ausladen im Lenkrad und so einem fetten Sattel und so.
2: So Harley-mäßiges.
0: Ja, aber nicht ganz so. Nur so, halt so ein City-Shopper. Vorne so ein Korb, so ein Körbchen. Ne?
2: Ach so, okay.
0: So. Und dann dachte ich mir, naja, ich will ja keinen Sport machen, ich will bloß ein bisschen damit rumcruisen. Und dann ist mir aufgefallen, dass ich das total nervig finde, erstens das Fahrrad immer mitzunehmen, wenn ich unterwegs bin. Das dann irgendwo hinzuschließen und dann da wieder hinzugehen, weil ich muss das Fahrrad wieder mit zurücknehmen. Und dann musste ich es bei mir zu Hause entweder in den Keller bringen und da muss man immer eine Treppe runter und es war alles umständlich. Und damit auf Arbeit fand es auch blöd, weil wir haben zwar einen Fahrradabstellraum, aber ich habe nicht immer da Feierabend. Dann müsste ich quasi wieder zurück diesen Abstellraum gehen. Und dann
1: weißt du, was dagegen hilft? Einfach mehrere Fahrräder haben und die an mehreren Standorten haben.
0: Oh ja,
2: super. Genau, und irgendwann sind sie dann mal alle an einem Standort, weil du immer von dem losfährst und nie dahin zurückkommst.
1: Das ist auch, das stimmt.
0: Und dann habe ich mir jetzt überlegt, also zum Beispiel, wenn ich auch wandern gehe, dann freut es mich, dass ich nicht so durch die Natur rase, sondern einfach durchspaziere und dann mal links und rechts einfach rein und raus und über Stock und Stein und mal ein bisschen, das wäre mir ein Fahrrad, wäre mir das zu schnell. Ich mag die Entschleunigung.
1: Ja, das kann ich aber nachvollziehen.
0: Oh, schön.
1: Da hast du mich jetzt mit dem Punkt tatsächlich überzeugt.
2: Ja, wobei, ich bin ja ein chilliger Fahrradfahrer.
0: Okay, wenn man nur 5 km/h fährt, ja, okay.
2: Nee, aber ich bin aber ja auch nicht der so, also ich kann ja so Rennradfahrer, das ist ja für mich, die Rennradfahrer sind komisch. Entweder sie fahren auf der Straße, da gehören sie für mich nicht hin, oder sie fahren auf gemütliche Radwege, wo ich dann denke so, ach Mann, das ist doch viel zu schnell für hier.
0: Ja.
2: Und auf der Straße sind sie zu langsam. Also es ist irgendwie immer ein bisschen schwierig. Aber ich bin schon auch jemand, der, wenn er fährt, dann einfach auch gern rechts und links guckt. Also ich fahre ja, um zu fahren und nicht, um nur irgendwo anzukommen. Genau. Außer ich fahre jetzt in der Stadt irgendwo an ein Ziel.
0: Ja.
2: Dann radel ihr einfach auch nur durch die Gegend.
0: Ja,
1: du fährst mit dem Fahrrad immer zur Arbeit? Oder
2: nee,
1: also
2: das,
1: bist du eher der praktische Nutzer oder der Freizeitnutzer?
2: Freizeitnutzer. Freizeitnutzer für Abendaktivitäten oder einfach mal eine Runde fahren. Aber jetzt keine richtigen Touren und zur Arbeit schaffe ich es leider auch nicht. Weil das sind irgendwie 30 Kilometer oder ein bisschen mehr.
1: Ja, eine Stunde, ne?
2: Ja, aber das heißt, eine Stunde früher aufstehen.
0: Carmen schreibt zum Beispiel, Fahrrad und Zug wäre eine schlechte Kombi.
1: Ja, das stimmt.
0: Und das sagt hier ein Fahrgast. Ja, Fahrrad...
2: Eigentlich sollte das eine sehr gute Kombi sein.
0: Eigentlich soll... Ja, es sollte ja für die Mobilität eigentlich gut sein, aber wenn wir jetzt mal ganz, ganz...

0: unbewertet draufschauen, was es bedeutet, Fahrrad im Zug. Es nimmt einfach sehr viel Platz weg und muss ganz oft hier in Verbünden gar nicht mal bezahlt werden. Und es dauert beim Ein- und Aussteigen nochmal länger. Und ganz oft gibt es, nee, nicht ganz oft, es gibt öfter mal Streit unter den Fahrradfahrern, weil dann stellt das eine steht vor dem anderen und dann will der raus und dann gibt es ein Hin und Her.
1: Ja, da sollte es irgendwie auch praktischere Wege gäbe, oder? Wenn es da einfach so einen Wagen gäbe, so ein wie so ein Transportwagen, wo dann so eine kleine Rampe rauskommt und du kannst es geradeaus reinstellen in so einen Fahrradständer.
0: Also es gibt
1: dann wäre das ja auch safe, aber so wie du es jetzt rein musst, irgendwie über die Treppen hoch, dann einmal ums Eck und dann an diese Sitze, wo meistens schon irgendjemand sitzt, den du dann wegscheuchen musst, ist halt irgendwie unpraktisch. Das wäre geschickter, wenn es so einen richtigen Fahrradwagen gäbe. Also wie bei, ich glaube, Intercity hat diese...
2: Ganz hinten, ja. Also die alten. Ich weiß gar nicht, wie es bei neuen ist, aber...
1: Aber es gab mal diese richtige Fahrradwaggons, wo das dann da irgendwie...
0: Also unsere Doppelstockzüge sind sehr, sehr, sehr gut, mit dem Fahrrad zu besteigen, weil es ist fast ebenerdig. Es gibt keine Treppe.
1: Da kannst du rausrollen, ja.
0: Ja, und es gibt auch Freizeitzüge, wo extra ein Fahrradwagen mit drin ist und wo auch ein Mitarbeiter abgestellt ist, der die Fahrräder rein- und rausräumt. Aber das sind halt... explizite Freizeitzüge.
2: Ja, es hat auch mehr Zeit und mehr Geld. Also das jetzt in den normalen Betriebsablauf zu implementieren, ist natürlich halt auch immer so eine Schwierigkeit, glaube ich. Vor allem im Busverkehr auch und so.
1: Ja. Man müsste ja auch nicht das Fahrrad mit in die öffentliche nehmen, wenn der Anschluss richtig ausgebaut wäre. Ne? Mhm. Also wenn ich keine 5 Kilometer zu meiner ersten Anschlussstelle bräuchte, dann könnt ihr ja auch einfach hinlaufen.
0: Ja.
1: Aber da ist ja hier in der Region oft das Problem, sobald du irgendwie nicht an ordentlicher Netze anbunden bist, sondern mit Schulbusse fahren musst oder so, dann nimmst halt die 5 Kilometer mit dem Fahrrad, damit du zum nächsten Bahnhof kommst und nimmst dann dein Fahrrad mit zur Arbeit so ungefähr. Und man muss auch dazu sagen, früher hatte die Bahnhöfe auch nicht so gute Fahrradabstellmöglichkeiten.
0: Ja. Oh, ich war gestern.
1: Man musste die ja teilweise mitnehmen, obwohl man sie vor Ort gar nicht braucht hat, die Fahrräder, weil man sie am Bahnhof nirgends sicher abstellen konnte. Also das hat Ulm ja jetzt zum Beispiel besser gemacht.
0: Das ist Wahnsinn. Ich war vorgestern, als ich in Ulm kurz Pause hatte, bin ich mal in die Donau gelaufen und dann läuft man am Bahnhof an diesem Fahrradparkhaus, Parkplatz vorbei. Das ist ja irre.
1: Diese zweistöckige Fahrradaufhängung.
0: Aber wie schön das aussieht. Mhm. Das ist voll angepflanzt, links und rechts Bäumchen und voll, schön beleuchtet und so. Richtig geil gemacht.
1: Und zusätzlich gibt es im Parkhaus einen Fahrradparkbereich.
0: Aha.
1: Das Parkhaus unterm Bahnhof.
0: Dem unterirdischen?
1: Das hat extra auch noch Fahrradpark.
0: Also richtig schick. Also, aber ich finde es gut, weil dann fahren
1: es
0: sie.
1: Es wird aber auch gut genutzt.
0: Wirklich gut genutzt.
1: Also, es sind schon immer viele da. Ich meine, früher hatte ich dann so 10 so Boxen.
0: Ja.
1: Da denkst du, ja klar, 10.
0: Ja, stellt ruhig eure Fahrräder ab, damit ihr sie nicht mit in den Zug nehmen müsst.
2: Ja, das Problem ist halt auch, was Pam auch angesprochen hat, jetzt mit diesen Rennradfahrern. Ich meine, ich spreche da auch so ein bisschen aus eigener Erfahrung. Mal auf der Straße, mal auf dem Fahrradweg, das liegt halt auch daran, dass diese Fahrräder natürlich eher für, sage ich mal, sehr ebenerdige Untergründe gebaut sind und jetzt vielleicht nicht so erschütterungsresistent einfach sind wie jetzt Mountainbikes oder normale Stadträder, also relativ starr sozusagen. Mhm. Und du hast ja bei vielen deutschen Fahrradwegen, kennt natürlich jeder von der Autobahn oder so, natürlich alles voller Schlaglöcher und alles, und das ist halt nicht gut für diese Fahrräder, vor allem bei bestimmten Verbundstoffen, die dann schneller kaputt gehen und so, deswegen musst du halt immer abwägen, fahre ich jetzt auf dem Fahrradweg, fahre ich auf der Straße, ist halt immer eine sehr, sehr schwere Entscheidung, die halt einem durch die deutsche Infrastruktur auch nicht unbedingt erleichtert wird, meine ich jetzt.
1: Die Entscheidung wird einem eigentlich abgenommen, indem man auf dem Fahrradweg fahren muss, sobald einer da ist, oder?
2: Naja, es kommt auf dieses Zeichen drauf an. Es gibt ja dieses Verpflichtende und dann fahrradfrei, also das ist halt immer so ein Flickenteppich.
0: Aber es kommt auch noch dazu, dass tatsächlich in der StVO oder wo auch immer steht, dass man den zu benutzen hat, wenn er dafür, also wenn er wenn er zuzumuten ist.
2: Ja, genau. Und halt bei vielen Fahrradwegen, ich meine, ich kenne das ja auch bei mir jetzt aus der Gegend, die sind halt vielen nicht zumutbar, weil du da halt Hand- oder Faustgroße Schlaglöcher alles drin hast, wo du dir Platten fährst.
1: Ja, aber das habe ich ja auf der Straße auch.
2: Weniger. Also Straßen,
1: mit dem Fahrrad kann ich da natürlich ausweichen, aber als Auto habe ich das ja auch, deswegen muss ich die Straße trotzdem fahren, auch wenn die schrecklich ist und schlecht für meine Stoßdämpfer.
2: Du kannst auch auf dem Fahrradweg fahren.
1: Ich glaub, nee, das kann ich eben nicht, da ist mein Lappen relativ schnell weg. Das ist genauso, also das ist jetzt ja auch gar nichts gegen Rennradfahrer. Ich finde es einfach saugefährlich.
2: Ja, verstehe
1: ich aber. Und vor allem, weil Rennradfahrer oft auch, oder nicht alle natürlich, aber gern auch nicht so ausgestattete Fahrräder haben, dass die straßenverkehrstauglich sind. Hm. Und du siehst die Dinger nicht. Rennradfahrer sind meistens auch nur sehr schlank. Du guckst einfach da dran vorbei und dann fahren die gern irgendwie so bergige Strecke hier in der Gegend und dann kommst du um die eine Kurve und dann ist da so einer und oder fährt vor dir hoch. Ja, Respekt, dass der den Berg überhaupt fährt. Ich würde ja nicht mal ansatzweise auch nur dran denken, diesen Berg hochzufahren. Ne? Sportlich gesehen, absolut Respekt. Mhm. Aber da sind Autos und die Straßen sind halt nicht so breit, dass ich den überholen kann und trotzdem nur Gegenverkehr kommen darf. Und ich finde es einfach auch gefährlich, weil mein Fakt ist, der Radfahrer verliert.
2: Ja, auf jeden Fall.
1: Und da finde ich es einfach oft schade. Und was richtig naufig ist an Rennradfahrer, wenn sie dann immer nebeneinander fahren müssen.
2: Jetzt geht's
1: los. Diesen Windschatten nutzen, so machen die das doch sonst.
2: Ja.
1: Ja, ja. Aber dann fahren die nebeneinander. Hm.
2: Aber Windschatten nutzen ist sehr effektiv. Also das ist schon, da spart man sehr viel Kraft. Hm. Aber ja.
1: Ich fahre einfach, wenn kein Wind ist.
0: Super. Ich fahre jetzt einfach kein Fahrrad.
1: Das stimmt auch wieder.
0: Ja, Christine hat übrigens auch ein X geschickt und sie wäre heute wieder dabei. Liebe Grüße.
1: Ja, ich habe hier auch schon wieder ein paar X gesehen. Gut, dass du es vorgelesen hast, dann kann ich das hier abhaken.
0: Jawohl.
1: Marc hat auch schon, den hast du schon vorgelesen. Lustige Fahrradgeschichte, ich gehe auch lieber zu Fuß. Wie weit ist eigentlich mit der PMO-Tour? Ja,
0: ja.
1: Oh, das wir sind gerade im Diskutieren, ob wir Fahrräder mitnehmen. Diskussion beendet.
0: Wir können einen E-Scooter mitnehmen.
2: Oh Gott, jetzt geht's los.
1: Hasch ein.
0: Den kann ich mir besorgen.
1: Na toll, dann musst du zwei besorgen.
0: Okay.
2: Da soll er richtig affig drauf aus.
0: Ja, das passt doch.
1: Wie heißt also, du glaubst nicht, dass ich auf dem Rennrad besser aussehe, also auf dem E-Scooter.
0: Wir heißen Pudding mit Ohren. Also
2: ja. Pudding mit E-Scooter.
0: Und vielleicht
1: E-Scooter.
0: Vielleicht kann der Herr Ronny da auch wieder irgendeine Kooperation anleihen.
1: Genau.
0: Ja, die E-Scooter-Geschichte sind auch mal sehr polarisierend, ne?
2: Polarisierend?
0: Ja, die einen finden es gut, die anderen finden es total blöd, weil damit...
1: Ne? Da ist das gleiche Problem, also auf der Straße ist das gleiche Problem wie mit...
0: Nee, also nicht wegen dem Rumfahren, sondern wegen des CO2-Abdrucks.
1: Wege überhaupt und sowieso.
0: Und überhaupt, und weil die überall rumliegen und weil Akku...
2: Ach so,
0: und
2: du meinst jetzt diese Leihscooter in den Städten?
0: Ja,
2: ach genau. Ach so, ja, gut, soweit habe ich natürlich nicht gedacht.
0: Echt nicht?
2: Nee.
0: Das ist also wirklich... Du hast echt einen sehr beschränkten Horizont.
2: Auf jeden Fall, ja.
0: So, was haben wir denn hier? Maximilian schreibt, guten Abend in die Runde, liebe Grüße aus Düsseldorf.
2: Aus dem Pott.
0: Ja, ich schalte gerade das erste Mal bei euch ein. Echt, woher? Wie kommt's denn? Wollt ihr euch eine tolle Sendung wünschen? Ja, dann macht doch. Bisher bin ich begeistert. Was tippt ihr eigentlich, wie Deutschland heute Abend spielt? Liebe Grüße, Maximilian.
1: Wie? Ich nehme an 90 Minuten.
0: Ich würde auch sagen 90 Minuten, oder?
2: Wie, was? Was war die Frage?
0: Für was wir tippen, wie Deutschland spielt.
2: Ach so, ja, das ist eine gute Frage.
0: Auf dem Rasen würde ich auch sagen?
2: Mhm. Im Stadion?
0: Ja.
2: Es könnte auch außerhalb auf dem Parkplatz sein.
0: Nee.
1: Eher unwahrscheinlich.
0: Mhm.
1: Der ist nicht so groß.
0: Maximilian, ich hoffe, wir konnten dir weiterhelfen.
1: Ja.
0: Und Carmen schreibt noch, ach hier, Musikwunsch, Radler kennen keine Verkehrsregeln.
1: Ja gut. Das Problem ist aber, sobald du selber auf dem Fahrrad sitzt, bist du auch versucht, solche Sachen zu machen.
0: Ja.
1: Ne? Also ihr
2: Mecker auch. Oder was?
0: Sobald du auf dem Fahrrad bist, willst du
1: nicht. Nee, so dieses, weißt du, auf der Straße fahren und dann schnell über einen Zebrastreifen und dann wieder auf die Straße und so Schotze. Das macht mich ganz wahnsinnig, wenn das ein Fahrradfahrer macht, wenn ich da irgendwie im Auto unterwegs bin. Weil das Problem ist einfach, es ist halt dann unberechenbar. Wo ist der als nächstes? Ne? Wenn der, ja, kein Problem damit, wenn der da im Stadtverkehr vor mir fährt, tue ich halt langsam und fahre dem da hinterher. Aber dann ist er auf einmal auf dem Gehweg und dann denkst du, ja gut, dann ist er weg und auf einmal kommt er wieder,
0: ja,
1: weil er Abkürzung genommen hat. Das, wie gesagt, ist halt dann unberechenbar und gefährlich vor allem für ihn, weil, wie gesagt, ich war kein Problem haben, wenn ich mit ihm zusammenstoße. Also finanziell und emotional sicher, aber lebenstechnisch wird es wahrscheinlich eher auf der Fahrradfahrer gehen.
0: Ja.
1: Und das ist wahrscheinlich auch sowas, was sie jetzt meint hier mit der Verkehrsregel. Aber wie gesagt, ich habe mich dabei selber auch schon ertappt, wenn ich dann mal so Kurzstrecke mit dem Fahrrad unterwegs bin, dass ich denke so, ah ja, da kannst du ja jetzt hier schnell links und so. Und ich, nein, sowas macht man nicht. Du schimpfst selber auch immer.
0: Ja.
1: Das ist nicht.
0: Geht ja gar nicht.
1: Ding. Nee. Aber stimmt, Fahrradwege sind hier auch nicht alle toll. Was mir ähnlich ärgert, sind...
0: ähnlich ärgert?
1: Ja, das zielt aufs Gleiche raus, weil es sind so landwirtschaftliche Fahrzeuge, die auf meiner Landstraße fahren.
2: Auf wo deiner sie Landstraße.
1: Halt, wo sie ja einen eigenen Feldweg haben, auf dem ich nicht fahren darf.
0: Verstehe.
2: Weiß nicht, ich glaube, du darfst auch fahren.
0: Nee. Nein. Da steht dann für...
1: Frei für landwirtschaftliche Fahrzeuge, genau, oder sowas. Und dann blockiert der vor mir den Verkehr, tuckert mit seinem Uralttraktor, weil hier sind ja lauter so halbhistorische Sachen nur unterwegs. So, wir haben hier ja viele so Freizeitbauern, ja, die jetzt die so am Wochenende nur ihr Feld bestellen oder halt grundsätzlich nach Feierabend, weil sie selber nur irgendwo anders arbeitet. Und dann willst du nur schnell zur Sendung fahren oder sowas und dann hast du einen 20 km/h Traktor vor dir auf der Straße, der irgendwie alles blockiert und du siehst einfach so 5 Meter näher dran den Feldweg und denkst so, ja, genau. Ja,
0: der
1: wurde Peter mit von meinen Steuern bezahlt.
0: Das ist wie ich mit dem Wandern?
2: Ja, Entschleunigung.
0: Ja, genau.
2: Einfach mal durchatmen.
0: Aber dann kann er ja auf dem Feldweg fahren.
1: Das meine ich ja. Also warum?
0: Also wenn er wirklich an der Land geht, dann.
1: Und dann, das augen mir eben beim Radfahrer auch. Wenn ein Radweg da ist, dann wäre es halt schon schön, man nutzt den auch.
0: Ja.
1: Weil ich fahre ja auch auf der Straße.
2: Bist du dann so eine, die im Auto auch richtig ausrastet?
1: Nee, gar nicht.
2: Ach, schade.
0: Gibt's so viele.
1: Extrem selten. Also da muss schon sonst was passieren. Immer
0: diese Aufregung. Kennt ihr die Leute, die sich auch so aufregen, dass man das auch ja hört, wenn man damit gemeint war?
1: Die vorher nur das Fenster runterköbelt.
0: Weiß nicht, ja.
1: Einen Zack!
0: Ja. Das gibt's auch auf dem Bahnhof gibt es auch immer ganz oft, wenn die Leute mich sehen und denen passt gerade irgendwas nicht, dann wären sie beim Motzen so laut, dass
1: du reagieren
0: dass
1: musst.
0: Dass ich auf jeden Fall auch höre. Ja, heute habe ich das.
1: Sie würde die aber nicht direkt ansprechen und sagen, ich habe hier was auszusetzen, bitte höre sie sich das mal an.
0: Es war gestern, als ich zur Arbeit gegangen bin, wir haben aktuell in Ulm 2 Fahrstühle sind gesperrt aus sicherheitstechnischen Gründen, weil die sind komischerweise nicht so zuverlässig und bleiben öfter mal stecken. Und bei der Hitze haben sie Angst, dass wenn der stecken bleibt, dass die Leute da drin verrecken. Deswegen haben sie erst vorsorglich abgesperrt. Mhm. Kann man nicht benutzen. Und ein so ein Fahrgast mit seiner Frau hat dann die Treppen nutzen müssen. Er hätte ja die Unterführung.
1: Und jede Stufe war ein Fluch, oder?
0: Und als er mich gesehen hat, wurde er lauter mit dem Fluchen.
2: Oh.
0: scheiß Bahnhof, hier funktioniert nichts. Und da hat er mich gesehen und wurde gleich noch lauter. Und dann habe ich ganz kurz überlegt, ob ich darauf reagieren soll und sagen soll, ich kann Sie verstehen, bleiben Sie doch ruhig. Beim nächsten Mal nehmen Sie doch bitte die Postunterführung. Die ist stufenlos und auch sehr kühl. Aber ich glaube, wenn ich denen noch so ganz ruhig geantwortet hätte, dann hätte er sich noch mehr aufgeregt.
2: Oder du schreist einfach zurück.
1: Nee, aber als Ortsfremde auf die Postunterführung in Ulm hingewiesen zu werden, ist auch...
0: Ja, das sage ich jetzt.
2: Aber auch genommen.
0: Ich sage das jetzt bloß, damit die das kennen, wissen, was ich meine. Aber die ist auch ausgeschildert.
2: Ja.
1: Ja, aber halt nur, wenn du gerade im richtigen Fleck stehst.
0: Man könnte aber, bevor man sich aufregt, kurz überlegen, ob es noch eine andere Möglichkeit gegeben hätte, bevor man sich aufregt.
2: Oder man macht die Augen auf und liest die Schilder tatsächlich, ja.
1: Ja, also ich muss echt sagen, also in Ulm bin ich manchmal auch überfordert und mir ist der Bahnhof nicht fremd.
0: Ja.
1: Mhm. Aber es ist schon, also Ulm allgemein, jetzt egal ob Bahnhof oder Straßenverkehr, man bereitet sich immer darauf vor, dass irgendwas hier gerade ein bisschen chaotisch ist, weil es ist ja alles in Ulm, ist ja eine Baustelle oder mehrere Baustellen, aber Ulm ist halt eine große. Und du denkst jedes Mal so, ja, da musst du aufpassen und da hat sich bestimmt wieder was verändert und ja, hat sich und irgendwie ist wieder jedes Mal anders.
0: Apropos Ulm und weil wir hier im Blaubeuren sitzen, Wahnsinn, das Blaubeurer Tor ist seit dem Wochenende wieder frei.
1: Juhu.
0: Es gibt so ein schönes Stadttor.
1: Ja.
0: In Ulm, das heißt Blaubeurer Tor, historisches...
2: Ach, in Ulm, ich dachte, das ist ein Blaubeurer.
0: In Ulm? Ja,
1: nee, das sind die ehemalige Stadttore, wo es nach Ulm reinging.
0: Genau.
1: Ehinger Tor und Blaubeurer Tor, also das waren früher die Eingänge.
0: Ja.
1: So, richtig.
0: Und man hatte frevligerweise, wann war das, in den 70er Jahren, in den 80ern, hat man
1: eine Bundesstraße
0: rüber gebaut.
1: Man hat eigentlich, das sah aus, als ob man das Ehinger Tor als Standbein für die Brücke genommen
0: das
1: hat.
0: Das Blaubeurer Tor, ja.
2: Wahnsinn.
1: Blaubeurer Tor,
0: genau. Entschuldigung. Also, und es war ein Schandfleck. Und man musste ja im Zuge von Sanierungsarbeiten die Brücke abreißen und hat man sich wahrscheinlich gleich ein neues Konzept ausgedacht und hat alles abgerissen. Also man hat jetzt ein ganz neues Verkehrsführungskonzept gemacht und in dem Zusammenhang konnte man quasi das Blaubeurer Tor wieder freilegen und es ist jetzt wieder einfach ohne hässliche Brücke drüber. Ganz, ganz toll.
1: Also die Brücke ist jetzt halt vollends weg.
0: Die Brücke ist jetzt vollends weg.
1: Ah, okay.
0: Übers Blaubeurer
1: Tor. Ja, weil freigelegt haben sie es ja schon am Anfang eine Baustelle, weil vorher waren ja auch nur diese riesen Bäume drumherum. Man hat das ja eigentlich innerhalb, also das stand auch nur innerhalb von einem großen Kreisverkehr.
0: Ja.
1: also Kreis in Anführungszeichen. Und man hat, also viele wussten gar nicht, dass da überhaupt irgendwas steht, weil da so viele Bäume und alles nur drumherum gewachsen sind. Es gab, glaube ich, irgendwie einen Fußgängerweg durch.
0: Man konnte mit,
1: ja, man konnte Fuß. Es theoretisch sehen, aber als Autofahrer hat man das gar nicht richtig wahrgenommen. Und die Bäume sind ja jetzt seit Anfang der Baustelle schon weg.
0: Ja.
1: Das irritiert mich immer total, wenn ich da drauf zufahre und dieses Tor so präsentativ stehe, sehe. Aber ja, ohne Brücke habe ich es jetzt auch noch nicht gesehen.
0: Ja, die haben doch, glaube ich, bei Bauarbeiten noch Thermalwasser entdeckt, oder? So in
1: das war ein April-Shot.
0: Schade. Wirklich was April-Shots?
1: Das war ein April-Shot.
0: Weil Bad Ulm wäre krass.
1: Ja.
2: Es gibt denn, das erinnert mich gerade an Braunschweig, da gibt es auch immer einmal im Jahr so einen April-Shot, der aber auch immer jedes Jahr wieder zieht, dass nämlich das Braunschweig mal eine U-Bahn hatte. Weil bei uns gibt es so einen Kreuzungsplatz und da geht so eine Treppe runter, ist wahrscheinlich irgendwie Elektrik oder irgendwas. Und sieht halt aber auch ein bisschen aus wie so ein U-Bahn-Eingang. Und dann kommt immer jedes Jahr von der Braunschweiger Tageszeitung immer diesen April-Shot, ja, Braunschweig hatte mal eine U-Bahn, bla bla bla. Und das glauben aber irgendwie auch noch alle und da wird dann wieder immer ewig drüber diskutiert und bis sie dann alle feststellen, nee, es gab keine U-Bahn.
1: Weil es immer einen Dummer gibt, der es wirklich glaubt, ja, genau. Und die andere dann irgendwie mitmacht, ne?
0: Sehr süß. Mich hat letztens wieder einer gefragt, was jetzt mit dem Intercity, mit dem ICE, mit dem Neigetechnik-ICE ist, der doch für uns auf der Schnellverstrecke fahren sollte bei Regio und weiß-gelb angemalt werden sollte.
2: Hm.
0: Das hat mich jetzt einer gefragt, was jetzt damit ist. Ich hatte das am 1. April als Bericht, dass wir einen ICE bekommen für unsere Schnellverstrecke als April-Scherz. Und jetzt kam nochmal die Nachfrage, was ist jetzt mit dem?
1: Ja, aber genau so entsteht halt auch Gerüchte.
0: Ja,
1: ne?
0: Ja.
1: Weil, ich meine, du hast das mit dem Thermalwasser jetzt auch irgendwo im Hinterkopf abgespeichert gehabt.
0: Ja.
1: Und ja, da gab es einen sehr lustigen Bericht, der war richtig gut gemacht mit verschiedenen Baustellerleiter und was weiß ich. Ich habe das auch und dachte so, hä? Krass, aber dann war so ein paar Sachen drin, wie von wegen, ja, mir sperre den Ring jetzt komplett und da kommt der Thermalbad auf den Ring. Und wir fangen jetzt mit der Bauarbeiter an und spätestens im September soll es fertig sein oder so. Und dann habe ich da, also spätestens bei dieser Ansage, dass innerhalb von 5 Monaten was fertig sein soll, habe ich gedacht, nee, da muss was. Und dann war mir klar, April-Scherz. Aber wäre lustig.
0: Genau. Zum Thema Traktor und Fahrrad schreibt Paula, als Autofahrer auch übel, wenn der Traktor kurz vor einem noch aus dem Feldweg, fahren muss. Wie oft habe ich das schon erlebt? Ich sag's euch, jedes Mal könnte ich wieder ausrasten.
2: Nicht ausrasten. Aber im Ruhrpott gibt's auch, ach nee, sie hat, stimmt, die kommt aus, also sie kommt aus Nordrhein-Westfalen, ne?
0: Paula kommt aus Worms.
2: Ja gut, da ist schon ein bisschen wieder ländlicher. Ich habe gerade irgendwie an Nordrhein-Westfalen, an Ruhrpott gedacht, da ist natürlich nicht so viel mit Traktoren und landwirtschaftlichen Fahrzeugen wahrscheinlich, aber
0: ja,
2: ist ja auch lustig.
0: Wer singt denn hier? So, nochmal zum Thema Fahrradfahrer von Dome, gerade zur Ausschilderung von Fahrradweg bzw. richtige Benutzung von Unterführungen, um die Straßenseite ohne Probleme zu wechseln, ist oft gar nicht bzw. sehr schlecht ausgeschildert, was man auch besser machen könnte. So, gut, also dann sind wir jetzt da durch. Fahrrad haben wir hinter uns, Laborator haben wir hinter uns. Wir machen ein bisschen Musik und ja, wir können dann nachher nochmal ein bisschen über unsere Pudding-Camper-Van-Tour sprechen.
2: Oh.
0: Ne?
1: Über
0: die wir nicht sprechen sollen.
1: Ja, sprechen nicht so viel drüber, nachher wird's nix.
0: Ja, aber ich spreche gerne drüber, auch wenn es nachher nichts wird.
1: Ach so.
0: Ja.
1: Okay.
0: Wir machen das immer so in Anführungszeichen. Also, wir haben das vor, ob es das wird, wissen wir nicht.
1: Ja. Also ihr hört das Ständchen.
0: Genau.
2: Ah, die Vorfreude ist ja auch mal die beste Freude.
0: Eben. Und ich rede nachher wahrscheinlich viel lieber drüber, als es dann nachher wirklich dann geil ist.
2: Ach, das ist Quatsch.
1: Aber je mehr man sich freut, desto schlechter wird's.
0: Wahrscheinlich auch, ja.
1: Das wäre jetzt auch blöd.
0: Quatsch, ja.
2: Das ist Quatsch.
0: Julia, das ist doch Quatsch.

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1: So ist das nämlich. Wir saßen gerade vor der Tür, das ist so angenehm. Öhrchen, wo gehst du hin? Und warum?
2: Wasser holen.
1: So, danke, hab Tränen in den Augen. Schreibt Carmen für ihren Musikwunsch. Der Julian schreibt hier, Servus, wie kann ich euch zusehen? Ich komme nicht in euren Livestream. Echt nicht? Was muss man da machen? Du weißt es doch.
3: Ja, tatsächlich auf Sunray-FM, die Internetseite, und da ist da oben ein Reiter Studio Cam. Und da sieht man die tollen Gesichter, beziehungsweise auch das Studio so ein bisschen. Sunray-fm.de.
1: Ja, so ist es nämlich. Guti, was haben wir hier? Ich finde die Idee super, egal ob es was wird oder nicht. Hatte neulich ja mal gesagt, dass ich was bastel, und das habe ich gemacht. Das ist draus geworden, schreibt Anni, bezüglich unserer Tour, die wir vorhaben, und schickt uns ein Bildchen. Ein Pudding mit Ohren Road Tour 2026 Bild. Guck's dir an. Sollen wir das mal in die Gruppe stellen?
4: Ach je, da trägst du schon eine Mütze.
1: Ja, und aber unser Bulli, unser Puddingmobil,
4: hat Ohren
1: mit Schokoglasur.
4: Und Eierlikör ist auch dabei.
1: Und ein Tagebuch. Heute neue Orte, neue Geschichten, neue Perspektiven, immer Pudding. Wahnsinnsbild.
4: Was ist denn das nebendran? Das sind irgendwie zwei Ohren, aus denen ein Herz wurde, oder? Da, wo der Kuli liegt?
1: Ja. Witzig. Ohrenblicke. Echte Geschichten, neue Orte. Sehr schön, Anni. Sehr schön.
4: Ja.
1: Den Prompt will ich sehen. Gut. Und dann schrub der Marc noch, das ist in Rheinland-Pfalz, wo Paula herkommt. So, danke, Marc.
3: Jetzt Marc mit C?
1: Ja, der C-Marc.
3: C-Marc.
1: Der C-Marc Schrub ist.
3: Wo ist denn der K-Marc eigentlich?
1: Der K-Marc, ja, der lässt immer auf sich warten.
3: Karl Marx.
1: Das weiß niemand. Gut, bezüglich unserer Tour, unserer Pudding-Tour, unserer Pudding-Camper-Van-Radiosendungstour. Wir hatten ja gesagt, wir haben vor, das Öhrchen und ich, in einem Wohnmobil durch die Gegend zu fahren. Und zumindest ist aus der Idee, deutschlandweit zu fahren, schon mal das geworden, dass wir es nicht mehr deutschlandweit machen, sondern hier nur im Süden bleiben. Weil wir wollen nicht nur Kilometer schruppen, weil, ja, das war nicht der Plan.
4: Das haben wir letztes Mal aber schon gesagt.
1: Ja, und für die noch nicht zugehört haben.
4: Ach so.
1: Wir wollen auch ein paar Aktionen machen. Wir wollen irgendwelche Sachen erkunden und darüber dann auch berichten. Wir müssen das da auch noch irgendwie zusammenschneiden. Und
4: wir sind da ja nicht zum Spaß.
1: Na eben. Und der erste Stopp, der mir gefallen würde, wäre tatsächlich der Federsee und der Wackelwald.
3: Der Wackelwald?
1: Mhm. Mhm.
3: Beschreib mal genau, was ist das?
1: Was ist der Wackelwald? Ein Moor, wo ein Wald drüber ist. Wenn du da durchläufst, dann wackeln die Bäume links und rechts.
3: Oh, das ist cool.
1: Das ist wirklich cool.
4: Wobei das immer ein bisschen von der Witterung auch abhängt, gell? Also könnte sein, dass er momentan nicht so wackelt.
1: Wenn nicht so viel Wasser drin ist.
4: Wenn es ein bisschen trockener ist, ja.
1: Ja, ja. War ich schon öfter mal, und es ist wirklich spannend, wenn man da drin ein bisschen hin und hoch und runter hüpft, dann wackeln links und rechts die Bäume. Also das ist verrückt. Das ist verrückt dort. Genau. So könnte ich mir den Start vorstellen. Und dann würden wir da übernachten. Und dann am Montag machen wir dann quasi die erste Sendung aus dem Camper. Und berichten von dem, was wir da gemacht haben. Aber mit Anrufen wird es dann schwer, ne? Hat er gesagt. Man kann dann nur noch schreiben, Anrufen ist dann nicht. Wobei, man könnte ja vielleicht auf dem Handy das nebenher hinlegen und dann auf Lautsprecher stellen. Ja, auch ein bisschen blöd. Oder eine WhatsApp-Sprachnachricht schicken. Aber na gut, schreiben geht immer. Und wir können uns ja einfach unterhalten. Ich meine, ja, jetzt haben wir ja auch nicht viele Leute angerufen. Und trotzdem ging's.
3: Erkennt ihr hier, wie heißt denn der Tom Scott, dieser YouTuber? Der macht auch immer so Videos über so, also gut, der ist halt eher jetzt in Großbritannien, aber der macht auch immer so Videos, Kurzvideos über so Kurioses und so, ja, so lustige Sachen. Ich glaube, das würde bei euch auch ganz gut reinpassen, oder ihr würdet da sehr gut reinpassen.
1: Was bei dem?
4: Wir würden in das Kuriose sehr gut reinpassen.
3: Ja, oder dass er dieses Kuriose so darstellt oder halt erzählt, meine ich jetzt.
1: Aha.
3: Aber wollt ihr das dann eher so als Art Webformat? Also das heißt, dass ihr dann wirklich Videos produziert von dem, was ihr da macht oder so?
1: Es wird einen Videoblog geben, ja.
3: Ah, okay.
4: Es wird alles geben.
1: Videoblog, Radiobeiträge und Sendungen. Alles. Ja, da guckst du, gell?
3: Das hört sich nach viel Arbeit an.
1: Naja.
3: Aber der Wackelwald klingt schon sehr spannend. Aber was hast du noch so für Ideen, außer jetzt den Wackelwald?
1: Das war's.
4: Das war's, sagt er.
1: Das war's.
3: Aber was gibt's denn in der Gegend noch so für so Kuriositäten?
4: Na, es soll ja auch nicht so unbedingt direkt in der Gegend sein.
3: Ich dachte Süddeutschland. Aber was heißt für euch Süddeutschland? Das ist ja auch sehr, also mein Thüringen ja, kann da, ja auch noch Süddeutschland sein. Da zählt ja
4: Bayern
3: sein.
4: Auch noch dazu oder so Zipfel.
1: Zipfelklatscher.
4: Rheinland-Pfalz oder
1: ja,
4: was
1: ja,
4: weiß ich. Also da sind wir, also halt, wir wollt keine 500 Kilometer am Tag fahren, um irgendwo hinzukommen.
3: Ja, verstehe.
1: Ja. Wir sind aber noch am Suchen. So. Also ja, wir lassen uns noch ein bisschen inspirieren, wir googeln noch ein bisschen, wir recherchieren noch ein bisschen, wo kann man denn noch hin und so. Wackelwald ist auf jeden Fall mal eine coole Sache. Was war danach? Irgendwas im Schwarzwald, ne? Irgendwie.
4: Moment. Ich muss gucken.
3: Ja. Franken wäre auch interessant. Franken.
4: Was denn genau?
3: Zum Beispiel Coburg ist eine sehr interessante Stadt. Da kann man sehr viel drüber.
4: Nicht Städte.
3: Ach, keine Städte?
4: Ja, nicht. Ah. Weil, also in die Stadt mit dem Wohnmobil ist ein bisschen schwierig.
3: Ja, verstehe.
4: Und so Stadt ist halt meistens irgendwie so historisches Zeug. Wir sind eher so in Richtung Natur oder irgendwie was Lustiges, was nachher ein schönes Bild gibt.
1: Ja, so. Was war denn danach?
4: Das war doch da schon. Da war irgendein Felser, war noch, warte schnell. Welcher war es?
1: Und ein Panoramaweg
4: war. Hängebrücke.
1: Ah ja, Beuron.
4: Der Holzhängebrücke hier, Beuron und der Knopfmacherfelsen.
1: Ah, der Knopfmacher, genau. Wir wollten ins Donautal auf dem Knopfmacherfelsen, ja. Da kann man dann auch schön ins Donautal reinschauen. Das Donautal ist ein von der Donau geschnittenes Tal. Da fährt auch die Eisenbahn durch.
3: Cool.
1: Ja.
4: Oh, wir könnten auch eine lustige Bahnfahrt machen. Oder mit einer Dresine.
3: Boah, das wäre witzig. Lustig.
1: Das wäre witzig, ja.
4: Bin ich schon mal gefahren, das war so witzig. So eine Fahrraddresine war das.
3: Das gibt's auch bestimmt hier in der Gegend, oder?
1: Ja, das gibt's überall.
4: Überall!
3: Aber du willst doch kein Fahrrad fahren. Jetzt bist du in der Zwickmühle gefangen.
4: Ja, also Dresine ja aber das muss ist ja nicht ein Zugfahrrad, das geht schon.
1: Eine Dresine muss nicht unbedingt ein Fahrrad sein. Das kann auch ein Gefährt sein.
3: Es hat Pedale.
1: Ja.
3: Und einen Lenker.
1: Ja, zum
3: Beispiel. Und einen Sattel.
1: Ein Festhaltlenker, aber kein Lenklenker.
3: Das stimmt auch wieder.
1: Ja.
4: Aber das ist manchmal gar nicht so unanstrengend, habe ich festgestellt. Schwäbisch Heil gibt es eine.
3: Das ist doch aber auch schon ein bisschen weiter weg von hier, oder? Das ist doch schon Richtung Bayern runter.
1: Nö.
4: Ja, aber wir haben ja gesagt Süddeutschland.
1: Na, okay. Es ist gar nicht Richtung Bayern.
3: Schwäbisch Hall, das liegt doch hier kurz vor Nürnberg oder Richtung Nürnberg.
1: Nein.
3: Okay.
1: Nein,
4: hat er gesagt.
1: Nein, hat er gesagt. So, aber wir sind immer noch am Planen. Was ist jetzt hier mit dem Gewehr? Wie wäre es mit Gitzenweiler Hof in was? Weißenberg? Da fährt der RE77 vorbei. Und Lindau wäre auch in der Nähe.
4: Hä?
3: Lindau wäre auch
4: in der Nähe. Also wir wollen nicht zwingend irgendwo hin, wo Züge vorbeifahren. Das passiert fast überall in Deutschland.
1: Ja. Aber vielleicht hat sie das nur erwähnt, weil sie da selber langfährt und das deswegen kennt. Wer weiß. Ja, wir schauen mal. Wir sind immer noch am Planen. Außerdem muss der Chef muss da auch noch drüber gucken und ein Wörtchen mitreden und Sponsoren finden. Es gibt eine Burgruine am Frauenberg bei mir in der Nähe. Ja, da war ich auch schon. Da habe ich schon, unter dem Frauenberg habe ich schon geparkt und übernachtet. Aber das ist ein bisschen so weit, das ist ja bei Marburg.
3: Marburg, ja. Ist das nicht hinter Frankfurt sogar?
1: Mhm.
3: Oh, ja, das ist ein bisschen weit. Das ist, glaube ich, nicht mehr Süddeutschland. Was ist dann Westdeutschland?
1: Also es ist, ja, Westdeutschland ist auf jeden Fall.
3: Das könnte fast schon Norddeutschland sein, kommt auch an, wen du fragst.
1: Ja.
3: Marburg.
1: Oh, eigentlich ist es relativ mittig, oder? So.
3: Ja, hätte ich jetzt auch. Das ist ja bei Kassel in der Nähe.
1: Ja. Kassel.
4: Mhm.
1: Wir müssen auf jeden Fall gucken, dass wir dass wir am Abend auf irgendeinem Stellplatz sind mit Strom, dass wir auch senden können. Weil wir brauchen für die Sendetechnik brauchen wir Landstrom, sogenannten Landstrom. Bei der Eisenbahn würde man Fremdstrom sagen, beim Campen sagt man Landstrom. Oder wir fragen irgendeinen netten Zuhörer, der einen schönen Aussiedlerhof hat oder wo auch immer, wo man dann idyllisch parken kann, der uns dann ein Verlängerungskabel rauslegt. Das wäre auch toll. Oder. Ja, ziehen wir alles in Betracht.
4: Wir haben... sind offen für alles. Also wenn da noch irgendwelche Ideen sind von irgendwelchen Kuriositäten,
1: ja,
4: die jetzt nicht unbedingt irgendwelche Museen sind oder
1: 1000 Kilometer weit weg.
4: Innenstädte oder 1000 Kilometer weit weg. Dann sind wir dafür alles zu haben.
1: Ja, vielleicht ein Lost Place. Vielleicht einen Abgang zu einer U-Bahn, die es nie gab.
3: Oh, ja, Hannover ist ja nicht so abwegig.
4: Ja, aber das ist dann die nächste Tour. Wenn wir dann mal zweiwöchig machen, dann machen wir Hannover auch mit.
1: Oha.
3: Aber was mir jetzt einfallen würde auch noch...
4: Bei drei Wochen machen wir Sylt.
3: Das Höllental bei Freiburg, das ist auch sehr schön. Das wäre auch spannend.
4: Ja, das ist es ja, ne? Also so schöne Ecke haben wir natürlich sehr, sehr viele.
3: Naja, in Ulm jetzt eher nicht.
1: Hallo? Sag mal.
3: Ich nehm's zurück.
4: Wo kommst du denn her?
1: Braunschweiger.
4: Ohne U-Bahn.
3: Ohne U-Bahn. Ulm hat auch keine U-Bahn.
4: Ja, nee, richtig. Aber zwei S-Bahnen.
1: Oh, Straßenbahnen.
3: Immerhin.
4: Mhm. Nämlich.
1: So, und ein Blaubeurer Tor.
4: Und ein Ehinger Tor.
3: Mhm. Aber wie viele Stadttore hat Ulm?
1: Ja, genau.
3: Aber wie viele?
1: Mehrere.
3: Ja, das wäre doch auch gibt's, mal. Das wäre doch
4: außer eine
3: Station.
1: Ja, es gibt doch da auf der anderen Seite sind da auch noch irgendwelche Tore.
3: Die Geschichte der Böfinger. Verlorenen Stadttore.
1: Böfinger Tor. Talfinger Tor. Neu-Ulmer Tor. Dornstadter Tor, ja, genau.
4: Nee, keine Ahnung.
1: Erbacher Tor, in jede Richtung eins, ja, keine Ahnung. Nee, es gibt schon noch mehr Tore.
4: Ja, nee, das Richtung Aubach ist ja das Ehinger.
1: Ja.
4: Aubach ist ja noch nicht so alt.
1: Aber es gibt auch auf der...
4: Früher war Ehinger die Richtlinie für alles. Du kannst froh sein, dass es nicht Donau-Eschinger Tor heißt. Donau-Eschinger
1: Tor. Ja, es gibt doch da an der Frauenstraße auch noch irgendwelche Tore, wo man da zu Fuß durchlaufen kann. Irgendwelche Türmchen, wo unten ein Tor ist.
4: Okay.
1: Ja.
4: Es ist so witzig irgendwie, dass die Städte, also diese alte Städte dann oft diese Tore haben und dann kannst du dich eigentlich schon wieder dran orientieren, weil es halt die Himmelsrichtungen dann irgendwie sind.
1: Oder
4: Biberach gibt es auch Ulmer.
1: Ja, siehst du? Und der Metzgerturm hat ja auch einen Durchgang. Also
3: aber ist da noch
4: zum Metzger?
1: Der Metzgerturm. Nee, das ist kein Metzger. Aber da kannst du dann...
4: Willst auch gar nicht wissen, was da früher gemetzgert wurde.
1: Ja, und da kannst du dann von der Stadt aus runter zur Donau gehen. Dann gehst du durch den Metzgerturm durch.
4: Ja, eigentlich ist der Donautor.
1: Ja,
4: je nachdem, wie rum du läufst. Rein geht's zum Metzger und raus geht's zur Donau.
1: Dann müsste es eigentlich das Neu-Ulmer Tor sein, aber wahrscheinlich gab es Neu-Ulm damals noch nicht.
4: Ja, ziemlich
3: sicher. Das ist ja auch neu.
1: Deswegen, ja, eben. Deswegen kann es auch nicht Neu-Ulmer heißen. Deswegen heißt es Metzgerturm. Ja, das ist der Grund. Mhm. Gut, dass wir das jetzt hier rausgefunden haben. Ja, Gott sei Dank.
4: Aber das wäre auch lustig, wenn Neu-Ulm nicht Neu-Ulm heißen würde, sondern Metzger.
3: Metzger-Ulm?
4: Nee, nur Metzger.
3: Achso, Metzger.
4: Also. Gehen wir rüber nach Metzger.
3: Metzger.
4: Metzger.
1: So, Christina schreibt zu dem Vorschlag mit den Zügen, so könnte man euch auch besuchen. Tja, ja, ja, ja.
3: Zügen?
1: Wir können leider nicht alles verwirklichen. So, ich finde, schreibt Domme, von den Orten, wo ihr übernachtet, dass ihr von euren Hörern so ein paar geheime Ecken verraten bekommt, wo man als Tourist auch mal hin sollte, abseits der normalen Routen. Ich habe gerade vom Kollegen Michael Kessler die Kesslers-Expedition die ihn an Flüssen oder Neiße oder ähnliche entlang geschickt
4: oder,
1: haben,
4: oder?
1: Waren auch sehr interessant. Vielleicht entlang der Aach oder so. Die Aach, na toll.
4: Ach, stimmt, von der Aach hatten wir es ja eigentlich schon mal.
1: Es gibt viele
4: Aachs. Wir machen halt einfach eine Aachtour.
1: Wir machen eine Aachtour, genau. In jede einzelne Aach, die es in
4: Deutschland gibt. Mit acht Stationen.
1: Ja.
4: Weil es Aach so schön ist.
1: Ja, du sagst es.
4: Ja, das wäre natürlich auch eine Möglichkeit.
1: Oder
4: wir können uns auch an einem Fluss orientieren.
1: Ja, richtig.
3: Hier geht man so Gold schürfen oder so, das wäre doch auch mal was Spannendes.
4: Ja, weiß nicht.
1: Das
4: ist zu gefährlich.
1: Da kommt nachher Priya.
4: Du lachst.
1: Ja, du lachst.
3: Lachst.
1: Ja.
4: Lachst. Ja, ein Freund von mir geht sehr gern Gold schürfen, Gold waschen, also im Fluss. Und also das letzte Mal kam er fast ohne Finger zurück.
3: Oh. Ja. Hat er so einen großen Klumpen Gold gehoben, oder wie?
4: Nee, leider nicht. Das war der Fels. Weil die müsstet ja dann, also ich wusste das ja gar nicht, wie das so genau abgeht. Ich hab halt gedacht, du sitzt da den ganzen Tag am Fluss und schüttelst die Schüssel.
1: Ja, dachte ich auch.
4: Na, nee. Also du musst ja erstmal an dieses Zeug kommen. Und das, also man nimmt da ja nicht irgendwas, sondern man sucht sich da eine potenziell gute Stelle.
1: Aha.
4: Und dann staut man da das Wasser.
1: Ja.
4: Und dafür bewegt man, also der hatte da so riesen Eisenstangen dann dabei und alles, damit die diese Felsbrocken dann dahin hieven können und das da so einstauen. Und dann wird da dieser Platz präpariert erst am einen Tag und dann wird da losgelegt und geschürft.
1: Mhm.
4: Das ist gar nicht so einfach.
1: Um Gottes Willen.
4: Und dann habe ich gesagt so, ja, aber dann richtet ihr das am einen Tag her und am nächsten Tag sitzt die andere da, wenn ihr wiederkommt, oder so. Nein, sowas macht man nicht unter Goldschürfern.
1: Aha. Okay. Okay. Okay, und wie reich ist er dadurch geworden?
4: Genau, und dann wurde mir ganz stolz präsentiert, was man denn jetzt da geholt hat. Ne? Das sind ja dann diese kleinen Fläschchen mit den Nuggets im Wasser drin. Mhm. Und dann sag ich so, ja, cool. Und wo löst man denn das jetzt Ei? Oder was, also wie wird es denn jetzt zu Geld?
1: Ja.
4: Ja, gar nicht.
1: Ah, okay. Ist nur Spaß.
4: Ja, also es sind Andenken.
1: Okay.
4: Sei ja geil.
3: Man kann auch einfach da sitzen und einen Eierlikör trinken.
1: Ja,
4: habe ich mir dann auch gedacht, ne? Also, ich meine, wenn also du, ich meine, es muss ja nicht immer alles Nutzer haben. Das sehe ich ja schon ein. Also viele Sachen. Aber irgendwie, was habe ich denn jetzt davor, wenn ich das alle paar Wochen mache und dann steht das Zeug bei mir im Regal und irgendwann ist mein Regal 10.000 Euro wert, aber ich löse es nicht ein.
3: Und dann kannst du es ja einlösen, dann hast du 10.000 Euro.
4: Ja, nee, macht mir ja nicht.
3: Wahnsinn.
1: Ich finde aber die Vorstellung, da irgendwie am Wasser rumzudödeln und irgendeinen Stau, so einen kleinen
4: so Fluss zu stauen. Ja, das ist wie so ein Wasserspielplatz für Erwachsene.
1: Ja, ja, das finde ich schon reizvoll.
4: Ja, aber ich habe nicht gedacht, dass es so viel Arbeit ist.
1: Wobei natürlich, wenn man das nachher posten würde, was denkst du, wie viele Naturfreunde darunter schreiben würden, dass wir Scheiße machen?
4: Das ist ja mit Genehmigung.
1: Ja, also
4: du machst das ja nicht einfach so.
1: Trotz Genehmigung finden die es trotzdem bestimmt alle kacke.
4: Ja, jeder findet irgendwas kacke. Aber so Mega-Naturschützer findet es ja schon kacke, wenn wir überhaupt mit dem Wohnmobil losziehen.
1: Ja.
3: Hatte schon mal Magnetangeln?
1: Ja,
4: nein. Das haben wir schon ein paar Mal vorgehabt. Also nicht ein paar, das wäre jetzt übertrieben. Das war eine von diesen Sachen, wo wir schon ein paar Mal gesagt haben, das sollten wir endlich mal machen, weil hinter in der Blaue an einer Brücke, da siehst du schon von oben irgendwie so Sparschwein voll Kleingeld.
1: Ja.
4: Haben wir schon gesagt, eigentlich sollten wir da mal mit einem Magnet vorbeigehen. Ja. Aber wie ist das? Darf man das überall?
3: Nee, ich glaube, du brauchst eine Genehmigung. Also ich habe einen Freund von mir aus Braunschweig, der das auch öfters macht und der hat jetzt verloren, weil der immer Polizeieinsätze ausgelöst hat wegen irgendwelchen Bomben oder irgendwelchen Waffen, die er da hochgeholt hat. Deswegen hat er die jetzt verloren. Aber ich glaube, wenn du da, also es ist bestimmt wieder von Kommune zu Kommune unterschiedlich in Deutschland, aber ich denke mal, wenn du so eine Genehmigung hast, dann bist du good to go damit. Also.
4: Aber jetzt Moment, er hat die Genehmigung verloren?
1: Weil er zu viel Waffen geschürft hat.
4: Weil er zu viel von der illegalen Scheiße rausgeholt hat, für die sich sonst keiner zuständig fühlt. Ja. Und die gefahrenmäßig jetzt da einfach dann, also besser sie bleibt drin, die Scheiße.
1: Mhm.
4: Entschuldigung, wenn ihr das jetzt mal so sagt, als dass das einer in seiner Freizeit rausfischt.
3: Anscheinend ja. Also.
4: Ja, toll. Und dann fackelt ein Wald ab und dann stellen wir fest, der ist voll mit Munition.
1: Genau.
4: Ja. Das haben wir jetzt davon.
1: Ja, so haben wir es.
4: Hätten wir da mal vorher ein paar Goldgräber hingeschickt, wüssten wir das schon.
3: Im Wald. Ist auch spannend. Einfach mal so einen kompletten Wald umgraben.
1: Oh, jetzt hör mal auf, ey.
4: Ja, nee, aber ist schon voll krass jetzt mit dem Waldbrand, oder?
1: Wo?
4: Habt ihr das gar nicht mitgekriegt?
1: Nee.
4: Nee, das war jetzt wirklich aktuell gerade. Da brennt doch in...
1: Also ich weiß, dass ein Wald brennt, wo Munition drin liegt, wo sie nicht ran können, aber wo das ist, habe ich nicht gehört.
3: Das passiert auch öfters.
4: Ja, aber weißt, ist ja voll krass eigentlich, dass das jetzt so... Kann ich nicht löschen, weil fliegt ja alles um die Ohren.
1: Super. Magnetangeln? Ist überall verboten, außer in Bayern. Ist das so, Marc?
4: Ja, dann haben wir ja schon die Lösung.
1: Oder war das jetzt nur Sondeln?
3: Ich glaube, das war eher Sondeln.
1: Wir reden nämlich von Magnetangeln. Kilos, Marc.
3: Sondeln wir auch mal. Sondeln könntet ihr auch wirklich auch mal machen. Das ist auch mal spannend.
1: Ja, es ist ganz witzig.
4: Ja, aber da brauchen wir ja auch schon wieder Gerät.
1: Ja, brauchen wir.
4: Das ist so ein magnetisch einfacher herzukriegen. Dann nehme ich drei von meinem Kühlschrank weg.
1: Ah, genau. Das sind genau die wir nachher brauchen.
3: Das stimmt natürlich auch.
1: Drei Kühlschrankmagnete zusammengebunden. Zack.
4: Nee, ich hab auch einen stärkeren.
1: Aber, einen stärkeren Kühlschrank?
4: Aber was macht man denn, wenn man sowas dann rausholt und man will jetzt nicht die Polizei rufen?
1: Dann machen wir es nicht, dann rufen wir den Kampfmitteldienst. Ja, aber hast du jetzt rausgekriegt, wo ist denn jetzt der Wald mit dem Zeug?
3: Hast du bestimmt irgendwo in Brandenburg oder so.
4: Wald, Brand.
3: Also ich kann mich daran erinnern, wir haben bei uns in Weimar, haben wir auch oberhalb auch so ein ganz viel, das war früher mal ein Truppenübungsplatz, also noch von den Sowjets.
1: Rheinland-Pfalz.
3: Da liegen auch noch überall Munitionsreste rum. Da ist halt einfach abgesperrt oder stehen halt Schilder, dass du da nicht hin darfst, aber weiter kümmert sich da auch keiner drum.
1: Ah ja. In Traisen nach Bad Kreuznach. Anni schreibt auch Bad Kreuznach. Okay.
4: Blöd.
1: Blöd. Das wäre wie, wenn hier der Dings brennen würde, oder? Der
3: Blautopf?
1: Nee, der ehemalige Truppenübungsplatz, der auch abgesperrt ist.
4: Münzinger?
1: Ja. So, Kiel sagt, ach so. Ach so. Ruf lieber mal an, du Vogel.
4: Ach so, sagt er.
1: Den Kiel aus Mark, den sehe ich morgen übrigens.
3: Mark aus Kiel?
1: Nee, den Kiel aus Mark, genau. Magnetangeln ist auch verboten. Zumindest ist das von Bundesland zu Bundesland unterschiedlich.
4: Nein, Magnetangeln ist in Deutschland nicht grundsätzlich verboten. unterliegt aber strengen Auflagen.
1: Ja. Mein Gott, was alles nicht und man darf hier nichts, auch nicht im eigenen Garten.
4: In Naturschutzgebieten und Fischschonbezirken ist es strikt untersagt. Warum?
3: Das macht doch keinen Sinn. Also gut, wenn du vielleicht auf den Anfahrtswegen jetzt irgendwelche Sachen kaputt machst oder so. Aber wenn du jetzt zu Fuß bist, ich meine, du hilfst ja dem Biotop, sich zu erholen, in Anführungszeichen.
4: Ja, eigentlich tust du ja dem Fisch was Gutes. Also ich meine, ich war ja jetzt schon nicht, wenn ich da was hochziehe, den Fisch dabei aufschlitzen, oder? Mhm. Der geht ja in der Regel vorher weg. Es ist schon geil, ne? In so einem Fischschutzgebiet, du darfst dann zwar bestimmte Fische dort angeln, aber du darfst das Metall nicht rausholen. Du
1: darfst keine Mine angeln.
3: Habt ihr eigentlich so Angst vor Fischen, wenn ihr in so Baggerseen oder allgemein in so Wildgewässern badet?
4: Nee. Nee, ich habe immer Angst davor, dass ich mich erschrecke. Hm. Oder halt das Erschrecke, also ich kann nichts dafür, ihr erschreckt mich dann halt, wenn mir irgendwas berührt. Ja. Aber ich weiß eigentlich gar nicht warum, weil es ist ja nur ein Fisch.
3: Ich habe letztens ein Video aus Zürich gesehen, da ist einer von so einem Sprungturm in diesen Zürichsee reingesprungen, direkt auf so einen riesigen Wels drauf. Oh, und der hat ihn so angeguckt. Das ist auch, war auch richtig in den Schlagzeilen. Das ist verrückt, aber.
1: Wer, ja. Der hat ihn angeguckt.
4: Ja. Das ist schon wieder KI-Scheiße.
3: Nein, das war nicht KI, das war real. Der sah richtig süß aus, der hat so richtig putzig so hochgeguckt.
1: Oh. Ja. Einfach auf den Wels raufgesprungen.
3: Aber diesen Sommer ist es erstaunlich ruhig um Wälze. Also gut, wir hatten Wale, aber keine Wälze.
4: Ja. Fügt beides mit Timmy. B an. Ja, mir hattet auch schon lange keine Schnappschildkröten hier.
1: Sonst.
4: Mir hattet vor, oh, das ist aber auch schon ewig her, oder? 20 Jahre wahrscheinlich schon fast, war mal hier eine Schnappschildkröte im Baggersee.
1: Oh.
4: Die ist irgendwie entlaufen und hat sich dann da im Baggersee breit gemacht. In Meersburg unten gibt es eine Schildkröte, die man ausbüchst.
1: Immer?
4: Ja, öfter. Also die sind da frisch einzogen wohl und die geht jetzt die oben am Weinberg und die Schildkröte läuft halt immer einen Bock runter.
1: Aber gut, die kommt ja jetzt nicht so weit, oder? Zumindest nicht so schnell.
4: Doch. Ja. Also ja, irgendwann kommt sie halt an.
1: Ja.
4: Und die letzte Male ist sie dann in der Gastwirtschaft gelandet.
1: Oh Gott, schön.
3: Auf dem Teller?
4: Nein. Habe ich auch rumgewitzelt. Gab es einen Schildkrötenschuppe? Das Witzige ist, das ist auch noch so eine griechische Landschildkröte und die ist richtig groß, weil die freie, also die ist nicht im Käfig halten, deswegen büchst du ja aus. Und dementsprechend war die ja dann auch relativ groß. Ne? Und dann haben die halt einfach so Schildkröte zu Besuch.
1: Witzig, wenn da so eine Schildkröte angelatscht kommt. Statt, ja. Du läufst irgendwo dann und dann siehst du, hey, was bewegt sich denn da? Und da kommt so eine metergroße Schildkröte.
4: Ja,

0: 77 88 Nullans ist die Hotline für eure Angst um Schildkröten. Ruft ihr gerne an.
1: Oder Angst um alles andere. Ja.
2: Um Stühle, Spinnen,
0: genau.
2: Radiosender in Blaubeuren.
0: Wenn ihr Angst vor Stühlen habt oder um Stühle, könnt ihr ja auch gerne rufen. Ach, habe vergessen zu schreiben, ich bin auch da. Ja, du bist auch da. Jetzt, nee, ruf mal lieber an.
1: Wer ist denn ich?
0: Der Kiel aus Mark.
1: Ach, wen interessiert? Ruft eh nie an.
2: Der Kiel aus Mark.
0: Ja, der hat aber schon mal angerufen. Doch, doch.
1: Ja, aber macht er halt fast nie.
0: Macht er halt fast nie.
1: Ja.
0: Ja, schade Schokolade. Gut, aber ihr könnt trotzdem gerne anrufen. Und alle, die noch nie hier angerufen haben und immer nur zuhören, ihr könnt gerne mal euch bemerkbar machen mit einem X im Chat.

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1: Nee, es gibt eigentlich gar keins.
2: Oh.
1: Es gibt nur altes Eis.
3: Altes Eis?
1: Ja, von letztem Jahr. Und wer weiß, wie oft der Kühlschrank zwischendrin aus war.
2: Wir wollen ein Eis.
4: Radio Sanu FM Studio in Blaubeuren. Wer uns hört?
1: Karlstraße 14.
4: Bitte, wer uns hört?
1: Bitte!
4: Bringt ein Eis vorbei.
1: Eis!
4: Verdammt! Hier laufen zwar immer die Bobs hin und her, aber...
1: Aber die haben nie Eis dabei.
4: Die haben nie Eis dabei.
1: Die lutschen auch nie eins. Also nee. Ich würde ja immer, wenn ich da arbeite und sobald die diese Location verlasse, hätte ich immer so, vorsichtshalber, so Kugel Vanilleeis in der Hand.
3: Ist ja auch eine gute Werbung.
1: Ja, eben.
4: Eben.
1: Aber gut, ich sehe sie nie ihr eigenes Eis essen, was
4: aber gut,
1: das wohl zu bedeuten hat.
4: Wir laufen hier ja auch nicht mit dem Radio durch die Stadt.
1: Aber wir singen immer, wenn wir zum Auto gehen.
4: Was singen wir denn?
1: Nicht? Eis, Eis, Baby.
4: Was denn, singt unsere Tante? Spiel nochmal ab.
1: Eis, Eis, Baby.
4: Gibt es irgendwo einen Drop-In?
1: Was willst du droppen?
4: Ja, und den Radiosender? Ein Drop von Sunray FM? Guck mal, ob es da...
1: Und was? Sunray FM?
4: Ja, ich will das nochmal hören. Wir haben keinen Drop auf dieser Karte, du musst die normale nehmen.
1: Aber wieder gar keinen?
4: Nee, keinen. Dann geh einfach.
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1: Sunray FM. Bist du zufrieden?
4: Sehr.
1: Die
4: hat ein Eis. Eis!
1: Eis! Du musst jetzt Baby sagen.
3: Baby?
1: Okay.
3: Ach so, jetzt habe ich es verstanden.
4: Gut, immerhin.
1: Das wird schon noch.
4: Nochmal. Eis.
1: Eis.
3: Baby.
4: Ja.
1: Yeah.
4: Sehr schön.
1: Ja, für was sind wir denn zu dritt?
4: Eben, nur deswegen. Wegen dieses Geckes.
1: Geckes.
4: Geckes.
1: Wegen dieses Geckes.
4: Ja.
1: Sehr schön. Aber das hilft halt auch nicht weiter.
4: Nee.
1: So. Auch nur kein Eis da.
4: Wir haben es jetzt schon 21 nach 9.
1: 21 nach 21.
4: Ja, 22 Grad. Draußen vom Studio ist auf jeden Fall angenehm.
1: 28,7.
4: Im Studio sind es immer noch 28 Grad. Das gibt's
1: trotz vorne und hinten offener Tür.
4: Ja, und trotz das, ja, wir senden mit offener Tür. Wir sind nicht nur Gläsern, wir sind heute offene Tür.
1: Mir hattet ja heute noch keine Minute zu, gell?
4: Ja.
1: Seit wir senden. Und hinten ist das Fenster weit geöffnet. Also es kann eigentlich durchziehen und es tut's eigentlich auch.
4: Ja, draußen spielen noch Kinder. Und so. Und wir haben gerade beobachtet. Ist da dann Eis?
1: Ja. Was meinst du, wenn wir denen 5 Euro in die Hand drücken, ob die uns Eis bringen?
4: Könntest
1: die Kinder
4: uns ein Eis bringen?
1: Entschuldigung.
3: Apropos Eis, habt ihr für euch eigentlich so Sachen, wo ihr sagt, ja, wenn ich das habe, ich habe es vorhin vielleicht angesprochen im Gespräch mit Peter, mit den Mauerseglern. Das, also der Ruf der Mauersegler ist für mich so das Zeichen von Sommer. Habt ihr für euch so ein Zeichen oder was passiert, wo ihr merkt, okay, ab jetzt ist Sommer, jetzt vielleicht außer die Hitze jetzt.
4: Außer die Hitze,
3: das ist ja logisch, aber also, so eine Sache, die ihr vielleicht aus eurer Kindheit kennt, was für euch immer so dieser Sommeranfang war.
4: Was bedeutet, dass es jetzt Sommer ist? Also.
3: Okay.
4: Für mich auf jeden Fall Petrichor.
3: Du meinst ja Regen.
4: Den Geruch des Regens danach.
3: Der Geruch des Regens.
4: Das läutet für mich dann auch immer so.
1: Das klingt wie so ein Clint Eastwood-Film.
4: Ja.
1: Der Geruch des Regens.
4: Der Geruch des Regens.
1: Könnte aber auch ein Thriller sein.
4: Ja, ein Schriller. Das ist auf jeden Fall für mich so eine Sache, die mich immer an Sommer erinnert. Und was noch?
1: Rapsfelder.
4: Rapsfelder. Das ist bei dir so ein Ding?
1: Mhm. Wobei die irgendwie immer früher blühen. Mhm. Aber wenn die Felder so knallgelb sind, dann ist meistens eben nicht mehr nur Frühling, sondern dann geht es schon so in Sommer über.
4: Und wenn man ins Studio fährt und es noch taghell ist.
1: Ja.
4: Weil wir fahren immer zu so einer Zeit, dass wir tatsächlich, also übers Jahr gesehen, gibt es unterschiedlichsten Tagesbedingungen. Also im Herbst fahren wir so in den Sonnenuntergang rein, im Winter fahren wir allgemein im Dunkeln und im Sommer ist es sogar noch hell, wenn wir Feierabend haben. Beinahe.
1: Mhm.
4: Das ist immer sehr interessant.
3: Aber seid ihr auch so Menschen, die sagen, ja, ich habe jetzt ist Sommer für mich, ich muss diese Jahreszeit optimal nutzen, ich muss jetzt dies oder das tun? Also das ist ja wirklich so ein wie so einen Zwang habt, wo ihr sagt, ja, es ist Sommer, ich muss den unbedingt nutzen oder mit irgendwelchen Ereignissen füllen.
4: Verstehe, ja, ja. Ich habe ganz, ganz oft nicht das Bedürfnis, irgendwas zu nutzen, nur damit man was genutzt hat.
3: Okay.
4: Checkst du das?
3: Nee, das widerspricht sich gegenseitig.
4: Ich habe ganz oft den Drang, irgendwas nicht zu machen, nur weil man es gemacht haben muss.
3: Das ist lustig, bei mir ist es genau umgedreht.
4: Aha. Nee, das stresst mich zu sehr.
1: Du musst das tun, weil jeder das auch macht.
3: Nee, bei mir ist es eher abhängig vom Wetter. Also ein gutes Wetter ist, da muss so. Ich halt raus.
1: So. Ja, ja, ja, das schon. Nee, also ich glaube, du hast eher so das gemeint, so, weil jeder meint, man muss jetzt tun,
4: ja.
1: Bist du grundsätzlich dagegen.
4: Könnte man so meinen, ja.
1: So, ich mache jetzt nicht Frühjahrsputz, weil jeder Frühjahrsputz hier macht. Ja.
4: Hm. Oder
1: ich mache Sommerputz.
3: Jeder macht so oder so keinen Frühjahrsputz.
1: Ja. Genau.
4: Oder jeder geht am Baggersee und fragt mich, wann warst du schon? Und dann ich sage, nein, ich gehe nicht am Baggersee. Ist mir scheißegal, wie warm es ist. Ich mache ich einfach nicht. Ich habe auch gar keinen Bock, da in der Sonne zu liegen.
3: Wenn alle sagen, ich gehe in kurzen Klamotten, dann gehst du prinzipiell in Regenjacke und.
4: Nee, also so rebellisch bin ich jetzt auch nicht, aber ich habe tatsächlich ganz wenig kurze Sachen. Also kurze Hosen habe ich sowieso nicht. Ich habe nur eine kurze Hose, ist so eine Sporthose und die ziehe ich so gut wie nie an.
3: Du machst Sport?
1: Nee, das ist eine Sporthose.
4: Ja.
1: Das ist was anderes.
4: Ja.
1: Nicht die Hose, die er für Sport trägt,
4: ja.
1: Sondern es ist eine Sporthose.
4: Ach so, ja,
1: genauso stimmt. Wie es sind Turnschuhe.
4: Ja.
1: Das heißt ja auch nicht, dass er turnt.
4: Ja, eben. Richtig.
1: Ja.
4: So, ich finde kurze Hosen übrigens übel unsexy.
3: Okay, warum? Das musst du jetzt ausführen.
1: Keine Ahnung. Männerbeine sind nicht.
4: Ich finde
1: also, hast du schon mal irgendwann eine Frau gehört, die gesagt, oder ein Mensch, der vom männlichen Geschlecht angezogen wird, schon mal jemand sagen gehört, oh, der hat so tolle Beine?
3: Ja, bei mir wird das manchmal gesagt, weil ich halt sehr muskulöse Beine habe, ohne mich jetzt selbst zu beschönigen, aber das wurde mir schon öfters gesagt, tatsächlich.
1: Von Männern.
3: Von allen möglichen sind. Geschlechtern, ich glaube.
4: Von allen möglichen.
1: Von sportlichen Menschen, die neidisch sind.
3: Ja.
1: Aber, ja, aber geht es dann auf das Muskulöse oder auf das, dass sie wirklich.
4: Weil du eine kurze Hose an hast.
1: Also ich finde, weißt du, so Frauenbeine haben so ein. Also meine nicht. Aber die haben. Es gibt so Frauenbeine, die sind so der Inbegriff von sexy, oder? Bestimmte.
4: Ja.
3: Okay.
4: Beine, Frauenbeine, lange Frauenbeine.
1: Genau, Frauenbeine haben irgendwie
4: Freien.
1: Was.
4: Freien.
1: Die sind, können so sexy sein.
4: Ja.
1: Aber Männer, also wenn ich mir jetzt vorstelle, so ein Bild von Männerbeinen, ich wüsste nicht, in welcher Pose die abgebildet sein müssten, damit ich sage, oh ja, das sieht sexy aus.
4: Mhm.
1: Witzig, oder?
4: Also ich finde die so kurze Hosen einfach, ich finde, das sieht lächerlich aus.
3: Ja, Peter ist aber auch ein sehr stilbewusster Mensch, das muss man auch dazu sagen.
4: Vielleicht hat es damit zu tun. Es gibt natürlich, also ich will nicht sagen, dass Männerbeine oder Männerhosen oder so, dass allgemein, dass das irgendwie lächerlich ist. Es gibt sicherlich auch so Sportler oder so attraktive Typen oder so athletische Typen, die in der Sporthose irgendwie auch irgendwie geil aussehen, wenn quasi das Gesamtpaket auch so passt. Aber wenn jetzt zum Beispiel die gehen ganz normal raus in ganz normaler Bekleidung und haben vielleicht ein Hemdchen an oder ein T-Shirt und dazu eine kurze Hose, dann denke ich mir, boah, nee, das ist, ja.
1: Ich finde, also ich möchte jetzt das hier nicht auf Schönheit reduzieren. Ich finde, es sieht grundsätzlich einfach nicht besonders
4: okay.
1: aus.
4: Okay.
1: Es ist halt, also ich finde, es ist praktisch und das darf ja auch jeder anziehen.
4: Ja,
1: also ich habe da
4: natürlich.
1: Jetzt kein Problem damit oder so. Aber es ist jetzt auch nichts, wo mir positiv auffällt.
4: Ja.
1: Ne? Also dass ich einfach sage so, boah, der hat eine tolle kurze Hose an.
4: Ja, ja, ja.
1: Hm. Ne? Wenn einer aber eine gut sitzende lange Jeans anhat, dann fällt mir das sehr wohl auf, weil das halt irgendwie dann gut aussieht.
4: Wie findet ihr, wenn einer so eine kurze, so eine halblange Chinohose, die bloß bis zum Knie geht?
3: Also eine Dreiviertelhose meinst du?
4: Nee, Dreiviertel nicht. Schon drüber. Schon eine kurze Hose.
1: Also bis überm Knie.
4: Kniehosen bis übers Knie. Die
1: bis übers so, Knie. Oberhalb vom Knie.
4: Ja, aber keine Sporthose, sondern schon so eine Chino, so eine ganz normale Hose halt. Und dann aber ein Hoodie, also was langärmiges.
1: das irritiert mich immer.
4: Mich auch, aber ich finde, das hat was. Ich finde diese Kombi finde ich cool. Ich würde es zwar trotzdem nicht anziehen, aber ich finde es, bei manchen finde ich das irgendwie cool. Sieht interessant aus, aber da muss natürlich auch das Schuhwerk dazu passen.
1: Ah, jetzt kommt es wieder auf die Schuhe.
3: Ja, das ist ja auch immer funktionsbedingt, ne, vom Wetter abhängig, hätte ich jetzt auch gesagt.
4: Ja, natürlich.
1: Ich finde ja zum Beispiel, was viele überhaupt nicht denken.
4: Oh, jetzt.
1: Ja, ich finde ja auch so Haremshosen geil. im Sommer.
4: Was? Mhm.
1: Zum Anziehen und auch zum Angucken.
4: Was sind Haremshosen, die so einen ganz langen Schritt haben?
1: So Puffhosen, ja. Ja genau, mit so langem Schritt, so ganz blutrige Hosen, ja. die so ballonmäßig da irgendwie. Und die sind ja dann meistens irgendwie in so ein bisschen Ethno-Style oder so von den Farben her.
4: Ja, richtig.
1: Das freut mich immer, wenn ich jemand in sowas sehe. Nicht mal, weil ich sage, das sieht jetzt, also das sieht auch nicht sexy aus.
4: Aber es ist lässig so.
1: Aber es freut mich einfach irgendwie, weil das auch mal was anderes ist. Du siehst es halt nicht die ganze Zeit.
4: Ich habe da aber immer so ein bisschen Angst, weil es immer so in eine bestimmte Richtung geht. Das sieht ja.
1: Aber ich finde, es kommt so ein bisschen drauf an, wie man es trägt.
4: Ja, okay.
1: Ne? Also. Wenn du natürlich dazu noch irgendwie so ausklummeltes Muskelshirt und oben drauf die Rastas hast und nur so Jamaika-Beanie oben, okay, dann hast du natürlich Klischee 100% erfüllt. Aber ich finde zum Beispiel, also Manu hat die ja sehr gern an
4: und
1: der trägt die auch einfach hier zu einem kurzen Hemd oder also so Hemd mit Krage oder sowas und dann nimmt dem Ganze diesen.
4: Stimmt.
1: Diesen Bio-Öko-Touch auch wieder so.
4: Das ist ein lässiger Look, ja.
1: Ja, also da finde ich es eigentlich ganz cool. Bei mir selber habe ich aber auch das Problem, dass ich da immer gucke, dass es nicht zu öko aussieht.
4: Dass du nicht aussiehst wie eine Dinkeldörte.
3: Das Problem ist zum Beispiel bei mir, ich sehe in Anzügen richtig scheiße aus. Also ich weiß nicht,
4: weil du so muskulöse Beine hast?
3: Nein. das habe ich jetzt nicht gesagt. Aber also ich mag. Oder, also gut, ich mag vielleicht schon Anzüge, aber sie stehen, also ich finde, dass mir die einfach nicht stehen.
1: Dann hattest du einfach nur nie den richtigen.
4: Man könnte sagen, vielleicht. Oder vielleicht ist dein Auge dafür nicht gemacht. Weißt du, wenn man noch nie so Anzüge so anhatte und so, wenn man das nicht so gewöhnt ist, dann fühlt man sich da vielleicht auch erstmal unwohl, auch wenn man sich selber sieht.
1: Ja, und wenn es dann nicht der richtige ist, dann fühlst und siehst halt aus wie reingeschlagen.
4: Ja.
1: Das ist dann irgendwie, dann passt es auch nicht. Aber ja, das stimmt schon, es gibt so ein bisschen Anzugtype. Die können auch den billiger von der Stange anziehen und sieht gut aus drin und andere, ich weiß beim gerade bei Horroranzüge ist natürlich auch so, da ist ja dann wieder dieses männliche Schönheitsideal hier mit breiter Schulter, etwas längere Oberkörper und sowas. Ne? Das wird da ja sehr hervorgehoben, was auf der einen Seite ganz gut ist, weil dann kriegt man das durch Schulterpolster und Co. auch mal, wenn man es nicht hat.
4: Ja.
1: Aber wenn man halt von Natur aus sehr schmächtig ist, dann sieht man in diese Dinge halt auch so ein Schluck Wasser in der Kurve passt dann halt irgendwie auch nicht.
4: Ja, aber ich muss mal ganz kurz gucken, vielleicht sind deine Proportionen auch ein bisschen komisch. Ich gucke nochmal ganz kurz auf das Bild, was wir vorhin gemacht haben.
1: Du prüfst jetzt deine Proportionen.
3: Ja, aber das ist das Gute, meine Stilberatung von Peter. Normalerweise zahlt man dafür Geld.
4: Weil manchmal hat man einfach zu kurze Beine und zu langen Oberkörper, aber bei dir geht's eigentlich. Geht's eigentlich. Du bist ja auch insgesamt jetzt nicht so groß.
3: Das stimmt, ich bin relativ klein.
4: Ja.
3: Also auf meinem Ausweis steht irgendwas von 1,70, aber das glaube ich nicht.
4: Ja.
1: Also das steht in meinem auch.
4: Also
1: ich glaube, das trage die immer ein, wenn sie nicht wissen, was
4: ist. Ist nachher vielleicht nur eine Sache, ob man den richtigen Anzug hat. Mhm. Also der auch wirklich zu dir passt, auch so dem Körper.
1: Ja, wenn du natürlich richtig Kohle liegen lässt, dann gehst du zum Schneider, sagst, wie du nachher aussehen willst, der macht dir das.
3: Ja, sowas hatte ich tatsächlich schon mal überlegt. Echt?
1: Achso, jetzt habe ich gedacht, das hatte ich schon mal ausprobiert.
3: Nee, weil ich meine, ich wachse ja auch nicht mehr viel und jetzt, wo man irgendwann ausgewachsen ist, dann kann man das schon mal machen.
1: Ja, außer die Beine wachsen weiter.
4: Ja, das wäre blöd jetzt, ne?
3: Muss ich weniger Fahrrad fahren.
4: Ja, okay. Die wachsen in die Breite, meinst du?
3: Vielleicht.
4: Naja, gut, klar. Aber das kommt durchs Fahrradfahren, ja? Du hast schon recht. Und was machst du sonst so, dass die Beine so sind?
3: Gar nichts.
4: Gar nichts, einfach nur Fahrradfahren.
3: Ja, Fahrradfahren.
4: Fahrradfahren und im Wald rumliegen.
3: Im Wald rumliegen, ja.
1: Das macht so Figur.
3: Das ist auch ein Tipp an die Zuhörer. Bei dem Wetter einfach im Wald und einfach im Wald rumliegen.
4: Wald ist toll.
3: Wald ist toll.
4: Wald ist toll, Bäume sind toll.
3: V.I.G. Wald ist geil.
1: So jetzt. V.I.G.
4: Wald ist toll.
1: Wie schreibst du Wald?
3: Mit W.
1: Dann wäre es aber W.I.G.
3: Ach so, ja. Ja, das war jetzt so eingedeutscht.
4: Du bist auch eingedeutscht. Jetzt, ich drop mal jetzt voll den Wald-Fun-Fact, den vielleicht der eine oder andere schon kennt, aber.
1: Im Wald ist kühl.
4: Ja, im Wald ist kühl. So, Julius, pass auf, wenn ich dir jetzt sage, dass das Ende der Waldevolution immer der Buchenwald ist. Kannst du damit was anfangen?
3: Das Ende der Waldevolution, okay.
4: Ja.
3: Aber was ist dann der Anfang der Waldevolution?
4: Der Anfang ist Birkenwald oder so. Weil der Birke ist ein Pionierbaum. Der kommt ja immer, wenn irgendwo Brache ist oder was. Der Birke, die stemmt sich da gerne mal rein.
3: Das stimmt.
4: Aber das Ende ist ein Buchenwald. Warum?
3: Das kann ich mir gut vorstellen, weil Buchen relativ robuste Bäume sind, die auch sehr gut mit Trockenheit beziehungsweise mit, wie sagt man das? Mit trockenen Böden klarkommen. Ich habe das Fachwort jetzt gerade vergessen.
4: Okay. Es liegt aber daran, kennst du das Sprichwort, unter Buchen wachsen nur Buchen?
3: Ja.
4: So ist es nämlich.
3: An der Nährstoffversorgung des Bodens dann wahrscheinlich, darauf ist hinaus.
4: Ich will darauf hinaus, dass Buchen schnell in die Höhe wachsen und oben ein dichtes Blätterdach bilden, sodass der Boden beschattet ist. Und Buchen können im Schatten gut wachsen. Oder trotzdem noch wachsen und andere Bäume eben nicht. Und deswegen werden ganz normale Wälder irgendwann mal zu Buchenwäldern, weil alles unter Buchen eingeht, außer Buchen.
3: Ja, Buchenwälder sind sehr schöne Wälder. Mhm. Haben wir vor allem in Weimarung, gibt es auch viel Buchenwälder. Und die sind sehr, also nicht licht, aber so mehr, doch schon lichter, also freier als jetzt Nadelwälder oder zum Beispiel.
4: Die sind freier, ja. Man kann durch den Wald besser durchgucken, obwohl sie oben ein krasses Buchenwalddach haben. Aber das Ende der Waldevolution, also jeder Wald wird irgendwann mal, wenn man ihn ließe, zu einem Buchenwald. Deswegen haben wir auch viele Buchenwälder. Aber Buche ist schön, ist ein schöner Baum.
3: Das stimmt. Also zum Beispiel jetzt im Thüringer Wald, wo wir es auch vorhin drüber hatten, da wird ja auch gerade praktisch wieder aufgeforstet oder halt gegen diese Nadelbäume angewaldet. Der ist jetzt erst für die nächsten 20 Jahre so ein bisschen wie so eine Toskana, also so eine Steppenlandschaft. Mhm. Wobei ich mir das aber auch ganz schick vorstellen kann, weil du halt dann einen totalen Weitblick hast.
4: Hast du. Aber die wollen auch mehr Misch anbauen, ne?
3: Genau. Und danach kommt dann die Aufforstung wieder. Das dauert dann natürlich alles lange. Ich kann mir das auch so als Thüringer Toskana auch schön vorstellen. Ist natürlich im Sommer scheiße, weil du keinen Schatten und nichts hast und halt alles trocken ist.
1: Die Thüringer Toskana, das ist dann neben der Fränkische Schweiz.
4: Ja, richtig.
1: Herrlich.
3: Fränkische Schweiz?
4: Ja, jetzt kommt das wieder.
3: Ich kenne nur die Sächsische Schweiz.
4: Doch, die Fränkische.
3: Wo ist sie denn?
1: In Franken.
3: Franken.
1: Ja, okay. Es gibt irgendwie überall eine Schweiz.
4: Ja.
1: Man hat das Gefühl, man muss die Schweiz einfach überall hin kopieren oder so.
3: Die Schweiz ist aber auch schon echt schön.
1: Ja. Oh, da wurde mir auch ein tolles Ziel.
4: Da kann aber die Schweiz nichts für, ne?
1: Aber da kommt man nicht hin, gell? Nee, Schweiz ist doof.
4: Ja, der Schweiz ist doof.
1: Auch viel zu teuer.
4: Viel zu teuer.
1: Aber könnte man auch Gold suchen.
3: Bodensee.
4: Mein letztes Erlebnis in der Schweiz, was mich sehr geprägt hat, nee, ist nicht das letzte, aber das, was mich negativ geprägt hat, ist, dass ich da mit Auto hingefahren bin. Wir wollten irgendwas Cooles machen und es gab einen Parkplatz, da konnte man ganz normal rauffahren. Und als wir zurückkamen, war der abgesperrt und mit einer Schranke versehen. Man muss zahlen, um runterzukommen. Und ich dachte, Alter, ihr Arschlöcher.
1: Das ist ja geil.
4: Das war uncool.
1: Das stand vorher, das stand garantiert irgendwo.
4: Das stand bestimmt irgendwann, aber man konnte rauffahren, man konnte auch wieder runterfahren, aber wenn man drauf bliebe, also wahrscheinlich war ich früh genug da, um dass man da einfach hin und her fahren konnte. Und als ich dann zurückkam, nach dem Ausflug, war abgeriegelt und man musste bezahlen zum Runterfahren. Es war schon irgendwie so ein bisschen Bauernfang. Und ich bin der Bauer.
1: Das ist so, wie wir mal nach Italien gefahren sind und an dem Tag, wo wir hingefahren sind, war ein Steinrutsch am Brennerpass. Und mir wusste das nicht mehr, damals nur ohne Handy, über 20 Jahre her. Und dann sind wir hin und dann Brennerpass, also die schnelle, also der richtige Brenner, die Autobahn, ist ja erst die Mautstelle, wo du zahlst, dass du überhaupt auf die Autobahn darfst und dann fährst du da die Brennerautobahn. Und dann haben sie kassiert und mir wusste das ja von diesem Steinrutsch nicht, weil woher auch? Wir haben ja CD gehört. Radioempfang war scheiße.
4: Ja, gern CD-Wechsler im Auto.
1: Genau. Nee, Subwoofer blieb daheim. Und wir waren zu viert im Citroën
4: AX.
1: AX.
4: Nein, echt? In einem AX?
1: In einem AX zu viert mit Campingmaterial. Ich habe keine Ahnung, wie
4: das ist. Das ist doch sowieso bloß ein Viersitzer, oder? Also
1: nicht mal. Er hat, glaube ich, schon fünf.
4: Ja?
1: Aber der hatte nur einen Choke.
4: Echt? So ein alter?
1: Ja, so richtig, richtig altes Ding. Auf jeden Fall sind wir dann da auf diese Brennerautobahn und mit an der Mautstelle und haben da hier irgendwie, genau, mit unseren 40 PS und 180.000 Kilo Übergepäck haben bezahlt und dann hat er gesagt, ja und jetzt fahren Sie da vor und drehen um. Und mir so, ja, aber und dann? Ja, dann hier ist gespart. Die haben ernsthaft, die haben kassiert und haben in dem Moment dann gesagt, wir müssen wieder runter, weil man kann nicht durchfahren.
4: Oha, das ist ja frech.
1: Das war der Hammer. Und gut, wir sind dann zurückgefahren, die ganze Strecke an den wartenden Autos vorbei, haben versucht mit Handzeichen zu sagen, das ist nichts Wort. Und sind dann Brennerpass gefahren, also die alte Strecke, die kleine Strecke. Die haben sie dann aber zwischenzeitlich auch dicht gemacht.
4: Oh Gott.
1: Als wir dann da angekommen sind. Und dann haben wir wieder umgedreht und sind dann einmal quer durch Österreich durch bis zum Rescherpass.
4: Oha.
1: Und haben somit, wir sind natürlich extra nachts losgefahren.
4: Ja.
1: Damit dann nicht so viel Sonne herrscht. Gab ja keine Klimaanlage und sowas. Und hat dann überhaupt nichts gebracht, wenn wir natürlich mit alle besser informierte Touris gleichzeitig dann am Rescherpass angekommen sind und dementsprechend ewig in Österreich gestanden sind. Und haben dann bis zur Adria, wo waren wir da, Lido di Jesolo, da oben die Ecke, da Venedig, haben wir dann sage und schreibe 18 Stunden gebraucht.
4: Scheißbahn.
1: Und
4: Scheißbahn.
1: Genau. Und damals, wie gesagt, gab es ja keine Handys.
4: Ja.
1: Und wir hatten nur einen Fahrer. Also der ist die 18 Stunden auch alleine. Echt? Ja, alle anderen waren noch nicht volljährig.
4: Oh.
1: Und dann sind wir da angekommen und natürlich erstmal irgendwie wie tot ins Bett gefallen oder halt Zelt aufgebaut und hinflogen. Und am nächsten Tag habe ich dann meine Eltern angerufen, die sind schon wahnsinnig Woche vor Angst.
4: Glaube ich, ja.
1: Weil die natürlich über den Tag nichts von mir gehört haben, weil die konnten mir überhaupt nicht erreichen.
4: Ja, ja.
1: Ne? Da siehst du mal, wie krass das heute ist, dass es ja eigentlich so einfach ist, da mal schnelle SMS oder WhatsApp-Nachricht zu...
4: SMS hat sie gesagt.
1: Ja, bei SMS gesagt. Irgendwas so schnell nebenher zu schicken, sowas ging halt früher nicht.
4: Ja,
1: ne?
4: Da bin ich
1: halt nicht ausgestiegen.
3: Oder dass du bei Google Maps siehst, dass die Straße gesperrt ist oder so Sachen.
1: Ja, du konntest dir nur wirklich über Radio oder so informieren oder jemand anrufe, so Telefonjoker-mäßig.
4: Ja.
1: Aber da ist nicht funktioniert.
4: Aber
1: somit kann man dann auch 18 Stunden bis an Adria brauchen. Du machst es mit dem Fahrrad wahrscheinlich in der Zeit.
4: 18 Stunden.
1: Aber mit dem AX.
3: Würde sogar wahrscheinlich von München aus sogar hinhauen.
1: Siehst du?
3: 18 Stunden.
1: Wusste ich doch. Bei mir wären es 18 Tage.
4: Ach, das ist Quatsch.
3: Das ist ja Quatsch.
4: Das ist Quatsch.
1: Natürlich, ich brauche dazwischen ja immer 5 Tage, um meinen Arsch auszukurieren.
4: Aha.
1: Der merkt das ja schon, wenn ich zum Rewe vorfahre.
3: Peter muss sich auch mal ein Fahrrad kaufen.
4: Nicht mach das.
1: Du willst gar nicht wissen, was dem sein Arsch dann denkt.
4: Ich kaufe
1: den, den setz mal einfach bei unserer Tour auf eine Dresine und dann.
4: Ich kaufe mir kein Fahrrad mehr. Ich kaufe mir. Das ist genauso wie mit dem Frühstück, dass ich auch nicht mehr frühstücke.
3: Du frühstückst nicht mehr?
4: Nee.
3: Warum?
4: Weil ich festgestellt habe, dass ich morgens überhaupt gar keinen Hunger habe.
3: Ja, das stimmt.
4: Und dann, ich habe dann ganz oft trotzdem mit Hotel, also mit Frühstück gebucht, weil ich denke, ja, das gehört ja dazu.
3: Ja, klar.
4: Und dann saß ich da und dachte mir, oh, ich habe eigentlich überhaupt gar keinen Bock und keinen
1: Aber
4: Hunger.
1: Aber du frühstückst daheim auch nicht?
4: Nee.
1: Ja.
4: Vielleicht eine Milchschnitte.
1: Oh, da wird was abgeschleppt. Mensch, der hat falsch geparkt.
4: Das kann ich mir ja nicht vorstellen.
3: Also du bist dann einer, du stehst dann auf und pfeifst dann morgens einmal so einen weißen Monster rein und dann ist der Tag gut, oder?
4: Ja, genau.
3: Ach, cool.
4: Natürlich kein Monster, ne? Aber
3: kein
4: ja.
3: Monster?
4: Nein, kein Monster.
3: Kein Monster, okay.
4: Aber ich schlafe da auch lieber länger, als mich dann da früh zum Frühstück hinzuquälen. Vor allen Dingen diese Frühstückszeiten immer 7.30 Uhr bis 9.30 Uhr oder bis 10 Uhr. Hä? Da bin ich noch nicht mal richtig wach.
1: Ich finde, also im Urlaub frühstücke ich schon gern.
4: Ja,
1: Wenn ich dann die Zeit habe und wenn man da dann irgendwie gemütlich sitzen kann und ich eh wach bin, dann finde ich das schön.
4: Herzhaft oder süß? Herzhaft oder süß?
1: Abwechselnd, aber eher herzhaft. Also grundsätzlich bin ich eher herzhafter Esser als süß. Aber wenn es Pancakes gibt, dann...
4: Pancakes.
1: Nein, ich habe Pancakes gesagt.
4: Schade.
1: Ja, aber da muss ich immer mit den Kindern kämpfen.
3: Das ist doch einfach.
1: Die wollen immer lieber... Ja, in deiner Größe schon. Du kannst die da einfach dazustellen und fällst gar nicht auf. Aber guck mich noch mal an, ich bin so alt. Es fällt immer auf. Selbst wenn ich einen Meter kleiner wäre.
4: Ja.
1: Naja, du hast ja vorher schon festgestellt, dass du schon alt bist.
4: Ja, ja.
3: Das stimmt, ja.
1: Weil er
4: 4 Jahre aus der Schule raus ist.
1: Die 3 Jahrgänge unter sich entdeckt hat.
3: Ja, ich war für die Zuschauer, ich war vor ein paar Zuschauer. Tagen war ich beim Zuhörer. Na, auch Zuschauer eigentlich. Ich war beim Abiball vor ein paar Tagen von meiner alten Schule und da habe ich die Jahrgänge gesehen, die damals weit unter mir waren, beziehungsweise auch irgendwie altes Lehrpersonal wieder gesehen. Es haben sich tatsächlich wenig Leute verändert, aber man merkt trotzdem, wie die Zeit vergeht oder wie man älter wird. Und das ist eine sehr spannende Erfahrung tatsächlich. Ich meine, das können bestimmt alle älteren Zuhörer auch irgendwie bestätigen, weil ich glaube, jeder in seinem Leben irgendwann diesen Moment hat, wo er merkt, dass er alt geworden ist.
4: Meinst du?
1: Das Lustige ist halt, mir sprechen hier von 3 Jahre.
4: Ja.
1: Und Dann kam ich mit dem Argument, dass ich vor einer Woche Jahrgangstreffen hatte zum 25-Jährigen. Das ist dann schon nochmal eine andere Hausnummer. Aber du kommst irgendwann auch noch so weit.
3: Zeit ist ja auch relativ.
1: Ja, klar. Ich meine, wenn du überlegst, wie viel das früher an Bedeutung hatte, dass du 1-2 Jahre auseinander bist, ne? Ja, so, ja, im, ja, Kinderalter.
4: Ja, ja, genau.
1: Also da sind ja Welten zwischendrin. Und heute denke ich so, 10-20 Jahre, scheiß drauf. Ne? Also ich fühle mich jetzt nicht doppelt so alt, wie du bist. Aber es ist halt einfach so. Aber trotzdem kann ich mich ja normal mit dir auf einer Ebene unterhalten.
3: Ja, klar.
1: Wenn wir jetzt dann aber einfach mal 20 Jahre zurückdenken, dann sieht der Altersunterschied so schon wesentlich krasser aus, würde ich mal sagen.
3: Ja, ja, auf jeden, ja, Fall.
1: Dann fahre ich halt schon Auto und du fliegst nur mit den Mücken.
3: Wahrscheinlich, ja. Der Anrufer fliegt bestimmt auch mit den Mücken.
1: Das weiß ich nicht. Wenn man nicht annehmen könnte, schon gut sei.
4: Ja.
1: Es hechelt.
4: Hi, es hechelt.
6: Hello.
4: Hello.
1: Hello.
6: Die Tammy hier. Hi.
1: Hallo, Tammy.
6: Dann mache ich heute nochmal das Schlusswort. Ist ja gleich die Sendung schon leider wieder vorbei.
1: Ja, du kannst ja schon fast das Zähneputzen einleiten hier.
3: Das ist ein Norddeutscher?
6: Na, sicher nicht Norddeutsch.
3: Das hat gerade so geklungen vom Akzent.
6: Vielleicht irgendwo ein bisschen dazwischen.
1: Woher kommst du, Tammy?
6: Im Süden.
3: Oh.
6: Woher komme ich? Gebürtig
1: oder dein Dialekt? Wenn er es jetzt gerade auf den Dialekt.
6: Ich vermische tatsächlich ganz viele, wie es mir so gerade alles so passt, aber tatsächlich wohne ich derzeit im Paderborner Bereich.
3: Paderborn.
6: Ich bin aber mehr letzte Zeit so im Süden, mehr in München unterwegs.
1: Ah, okay.
6: Ich bin erst gerade eben wieder zurück.
1: Eine Weltenbummlerin.
6: Ja, oder so.
1: Oder zumindest, ja. zumindest Deutschlandbummlerin.
4: Ja, warum rufst du denn an?
6: Ach, nur so, ich wollte mal sagen, schön euch wieder zu hören.
1: Damit wir ordentliches Schlusslicht haben.
4: Ach so.
1: Das nur lange, ja, leuchtet.
4: Natürlich. Ja, komm, gib uns mal irgendein cooles Zitat oder so ein radiotauglichen Spruch, der noch lange nachhalt in dieser Woche.
1: Du hast ja überhaupt keine Ansprüche heute.
6: Ich überlege gerade.
1: Voll fies,
6: weißt du? Ich hab schon gedacht, wenn ich jetzt in der Nähe gewesen wäre, hätte ich euch gerne sogar an Eis vorbeigebracht.
4: Ja, schon mal sehr vernünftig. Wir hatten hier wir haben ja hier einen Studiogast, und den haben wir es aber zu spät geschrieben. Angeblich wäre der Rewe zu weit weg, um jetzt noch ein Eis zu holen. Naja.
6: Das kann ich nicht beurteilen, tatsächlich nicht.
3: Der Rewe ist weit weg, da muss man das komplette, einmal durch den kompletten Ort durchlaufen.
1: Ja, das ist fies. Man denkt, das ist ja nur die Straße entlang.
4: Nein.
1: Ist ja auch nur die Straße. Aber es ist nur die Straße entlang. Es ist halt nur dummerweise die längste in Blaubeuren.
4: Ja.
1: Die einzige lange eigentlich.
4: Ich meine, er hätte ja auch davor gehen können zu Boff.
1: Er hätte, das stimmt.
3: Boff? Ach so, ja, natürlich.
4: Ist Boff.
1: Ja.
4: Ja.
6: Ja, ich habe tatsächlich schon mal geschaut, wie weit das weg ist, wenn man schon mal in München ist, ob man einen Abstecher machen könnte.
3: Das lohnt sich.
6: Das ist nicht um eine Ecke. Schade.
1: Nee, also dieses schon mal in München, dann kann man auch nach Blaubeuren gucken. Ja, das sind immer die Dimensionen, ne? Wenn du in New York startet bist, ist es kein Ding.
4: Ja.
3: Ja.
4: Ganz genau.
1: Also ist wie mit dem Altersunterschied.
6: Das stimmt.
4: Richtig, wenn wir 1000 Jahre alt werden würden, dann wären 100 Jahre alt.
1: Dann wäre ich jetzt immer noch ein Baby.
4: Ja, oh Gottchen. Naja, ein Baby jetzt nicht, ein Kleinkind.
1: 40 von 1000?
4: Ja, Kleinkind. Das wäre wie 104.
1: Macht, wie ich bin.
4: Das wäre wie 104.
3: 104?
4: Ja.
6: Ja.
3: 14? Nee.
4: Wir haben ja jetzt eine Altersspanne von vielleicht 190, so über 100 Jahre, und dann wäre sie jetzt 4, wenn sie, ne? Und wenn wir 1000 Jahre alt wären, dann wäre
1: also
4: sie
1: immer noch Kleinkind.
4: Mit 40 ist man dann wie eine Vierjährige.
3: Mathe.
4: Ein Kleinkind, ja.
1: Naja, was hast du vorher gerechnet? 26 minus 25 gibt 24. Nee, gibt 4. Wo du meinen Jahrgang versucht hast auszurechnen. Wir sind halt alle nicht so gut. Wir schieben es mal einfach auf die Hitze.
4: Was passiert jetzt? Bricht er zusammen? Nee.
6: Ja. Ich meine,
1: nee, er rechnet doch.
4: Ah, okay.
1: Wie bitte, Tammy?
6: Das haben wir ganz gut hingekriegt am Wochenende, die Hitzewelle, oder?
1: Ja.
4: Ja.
1: Ich habe halt einfach nichts gemacht, dann ging's.
4: Gut.
6: Nichts machen geht nicht. Das kann ich nicht, ne?
1: Ja, nix in Anführungszeichen. Also nix, wo ich mich viel bewegen musste. Ich habe festgestellt, dass mit einer dünnen Wolle häkeln eigentlich auch eine sehr gute Sommerbeschäftigung ist. Ja, weil eigentlich bin ich eher der Winterhäkler, Weil, also eigentlich, das machen viele. Also viele stricken oder häkeln im Winter mehr als im Sommer, weil halt Wolle ja auch irgendwie was Warmes ist. Man hat das ja dann oft auch auf dem Schoß liegen und so.
4: Ja, stimmt.
1: Und dann dachte ich mir so, ja, aber mit so einer ganz dünnen Wolle, so ein Sommeroberteil, kannst du jetzt eigentlich auch häkeln. Und dann habe ich angefangen und habe gedacht so, ja cool, da musst du dich nicht viel bewegen, aber du schaffst viel. Das hat mich dann ein bisschen befriedigt, weil nur rumsitzen ist ja ätzend.
6: Ja klar, das geht gar nicht.
1: Genau, und nach jeder Runde, die ich gemacht habe, bin ich einmal zum Gartenschlauch, habe mich nass gespritzt und dann haben wir wieder hingesetzt.
4: Nass gespritzt hast du dich?
1: Ja.
4: Gut.
1: Okay.
4: Guti. Und dann weiter
6: gehegelt. Ich glaube, das haben mehrere gemacht am Wochenende.
1: Ja, das Fiese ist, meine Nachbarn, zwei Häuser weiter, die haben einen sehr, sehr großen Pool im Garten.
4: Oh, und das hört man bestimmt.
1: Und die haben mehrere Kinder.
3: Oh, oh Gott, mein Beileid.
1: Nee, also Klatsch. Ich finde es nicht unbedingt schlimm. Also ich finde es ja ganz lustig, denn ihr dann zuzuhören, die sind da jetzt auch nicht Stunden am Stück drin. Aber das Problem ist halt, ich höre die ganze Zeit diese Geplansche.
4: Ja.
1: Also es ist einfach reine Eifersucht,
4: ja,
1: dass die da einen Pool haben und ich nicht. Und immer, wenn es dann drüber wieder ruhig wird, denke ich so, bin ich jetzt einfach über den Zaun.
4: Ja.
1: Mag das jemand?
4: Ja. Klatsch.
1: Ihr könnt auch einfach mal klingeln und fragen, ob ich rein darf.
4: Ja. Aber so ein bisschen frech so. So ein auf.
1: Nee, ihr macht hier den ganzen Tag Lärm. Zur Entschädigung will ich auch eine Stunde am Tag rein.
4: Genau so. Die, auf die Art und Weise. Ihr könnt nicht einen Pool hierher bauen.
6: Warum nicht?
4: Ja, ihr könnt hier keinen Pool herbauen und da rumplanschen und eure Nachbarn zugucken lassen. Es geht oder zuhören lassen. Geht man nicht. Also, Freunde.
1: Ja.
4: Tag des offenen Pools für die Nachbarschaft.
6: Ja, warum nicht?
4: Ihr kriegt auch kostenlosen Zugang zu Radio Sunray FM, dem Radiosender.
1: Mhm.
4: Und weil wir sagen dir nicht, dass es das sowieso kostenlos ist.
1: Ja.
4: Wir müssen das ja irgendwie, ne?
1: Wir tun so, als ob das so ein sündhaft teures Sky-Abo wäre.
4: Ja, richtig.
1: Mhm. Ja. Inklusive Abo-Falle.
4: Ja. Und dann hören sie so eine Sendung wie Pudding mit Ohren und denken sich, was haben wir uns da angelacht? Was ist das denn für ein Quatsch?
1: Gott sei Dank war es umsonst.
4: Ja. Ja, die haben nichts für gezahlt. Ist ja nur albern. Da sitzen ja drei Leute und labern Quatsch und trinken Bier.
3: Ich? Na, was? Nein.
1: Nur einer trinkt Bier.
3: Ja, ich hab. Ist leider leer.
4: Ah, oh, du Armer.
1: Du kannst Peters Bier trinken.
3: Ja, ach, alles gut.
4: Ja, ich trink's nicht, du Vogel.
3: Ehre, wem Ehre gebührt.
4: Ja, was passiert damit?
3: Das freut sich Schoto irgendwann drüber.
4: Okay, oder? Alles klar.
1: Schoto und Bier.
4: Trinkt er kein Bier?
1: Schoto trinkt maximal Eierlikör oder Pina Colada.
4: Ja, aber dann vielleicht hier so ein Thorsten oder so, keine Ahnung.
1: Thorsten freut sich über Bier.
4: Ja, Thorsten freut sich über Bier. Thorsten, du hast
1: ein
4: Bier.
1: Okay, also das Bier wäre versorgt.
4: Jawohl. So, ja. Sonst noch irgendwas?
1: Was machst denn du nebenher? Spülmaschine ausräumen?
6: Ich gerade? Ach nee, ich habe gerade ein Bier geholt.
3: Richtige Entscheidung.
6: Das war gerade anregend. Dass wenn man gerade schon drüber spricht,
4: das mein Gott.
3: Was soll man machen?
1: Aber jetzt so ganz im Ernst, ich glaube, ich mache mir nachher auch noch eins auf der Terrasse.
3: Du kannst ja meins mitnehmen, das steht ja da. Musst du dann aus dem Kühlschrank rausnehmen.
1: Ja, aber weißt du, ich hab 20 Minuten zum Fahren. Das könnte schon wieder warm, bis ihr daheim
3: ankommt. Ja, ist ein Punkt.
1: Aber ich habe daheim nur eins im Keller.
4: Ja, also.
1: Bier ist da.
4: Gut, Tammy, dann schön Prost. Ja. Hau weg das Ding.
3: Was gibt's bei dir für eine Sorte, ganz kurz?
6: Also, ich habe jetzt nur alkoholfreies genommen, auch wenn es für einige langweilig finden. Ich habe jetzt eine schöne Spaten.
3: Oh, Spaten ist cool. Die hast du gewusst gar nicht, dass es alkoholfrei
6: ist. Oder Augustiner ist auch richtig toll. Ja. Das ist ja schon fast Schleichwerbung gerade.
1: Gut. Ja, Spaten habe ich auch noch nie alkoholfrei gesehen. Aber das gibt's bei uns auch nicht so oft hier.
4: Hm.
1: Nicht so verbreitet. Nicht?
4: Ja, aber da sitzt doch einer.
1: Ein Spaten?
4: Mhm.
1: Ja, aber
3: das ist... Spaten.
1: Es ist also der Spaten.
6: Einfacher zu kriegen, wie das Augustiner alkoholfrei tatsächlich.
1: Okay. Naja, ich glaube, bei uns ist Augustiner verbreitet. könnt an der Region liegen.
6: Das ist
4: ja richtig. Okay, wir würden jetzt dann mal zum Zähneputzen aufrufen.
6: Dann grüße ich noch ganz schnell die Anni, die Paula.
4: Anni, Paula.
6: Und die Lieben aus der Lausitz.
4: Aus der
6: Lausitz. Die Moni noch. Genau.
4: Danke, Grüße gehen raus. Dann Prost und genießt den Abend.
6: Ihr auch, dankeschön. Bis dann.
4: Thank you.
1: Bis dann. Tschüss.
6: Tschüss.
4: Tschüss. Das hast du jetzt aber nochmal so richtig voller Inbrunst. Gut, auf geht's. Zahnputzbecher. Ah ja, der.
7: Trink mein Eierlikörchen, dann das Leben muss ja irgendwie weitergehen.
3: Das stimmt.
4: Ja, das war's für diesen Montag. 29. Juni. Letzte Sendung im Juni.
1: Ich mach mir ein bisschen Sorge.
4: Ja. Worüber? Über ihn.
3: Mhm. Warum? Was habe ich angestellt?
1: Naja, du hast heute in der kompletten Sendung so viel gesagt, wie das letzte Mal in 10 Minuten.
3: Du meinst, dass ich ruhiger geworden bin? Ich sag doch, ich werde alt, Mann.
1: Also ich kann mich nur daran erinnern, dass mich nach unserer letzten Sendung, da waren wir zwei Jahre alleine, dass mich die Leute drauf angesprochen haben, ob ich eigentlich nicht zu Wort gekommen bin. Und du hättest ja das Zepter hier voll übernommen und da wäre ja gar nicht mehr gegen ankommen. Da warst du sehr mitteilungsbedürftig. Und im Gegensatz dazu, also ich habe jetzt eher mit so ähnlich gerechnet.
4: Aber wie warm war es damals? Wie warm war das damals?
1: Da war es nicht warm, da hat es geregnet. Du bist mit dem Fahrrad da gewesen und hattest irgendwie die Regenmontur dabei.
4: Dann ist es die Hitze.
3: Du hast gesagt zu mir, das wäre damals ein Vollkörperkondom gewesen.
4: Ich wollte das Ding
3: eigentlich noch mitnehmen, aber es lag in Braunschweig. Er hat es nicht mehr geschafft mitzunehmen. Das ist sehr lustig gewesen.
1: Echt ist? Sowas sage ich.
3: Ja, das ist mir sehr in Erinnerung geblieben.
1: Na, siehst mal, das heißt, du denkst jetzt jedes Mal an mich, wenn du das anziehst.
3: Tatsächlich, ja.
1: Das finde ich so geil, solche Sachen. Wenn einer einmal sowas Dummes sagt,
3: ja,
1: du verbindest das einfach für immer damit. Ob es jetzt ein bestimmter Liedtitel ist oder sonst irgendwas, ne? In dem Fall halt das Ganzkörperkondom.
3: Geht ins Ohr, bleibt im Kopf.
1: Genau. Ach, guck mal, Tammy schickt hier noch ein Bild von ihrem Bier und im Hintergrund, glaube ich, ist ein Kühlschrankmagnet. Zu Hause ist da, wo es Bier gibt.
3: Das ist ein interessanter Spruch.
1: Ja, also bist du jetzt im Moment im Studio zu Hause.
3: Ja, tatsächlich.
1: Mir würde jetzt eigentlich viel mehr auf dem Bild interessieren, der Einkaufszettel, der da drunter hängt. Hey, das ist auch kein Einkaufszettel, sondern die Nebenkostenabrechnung oder
4: keine. Die würde uns dann aber auch interessieren.
1: Ich kann es nicht entziffern, aber es sind, glaube ich, irgendwelche Preise. 85, 75, 120. Vielleicht auch Schulden? Ja. Also, weißt du, wer schuldet mir noch wie viel?
4: Ja.
1: Könnte auch sein. Apropos Altersunterschied, ich war neulich vor zwei Wochen.
4: Du fängst das noch ein neues Thema an bei.
1: Ja, wenn du mir jetzt dazwischen gelabert hättest, okay, wäre das auch schon lang gestern. Aber nö, lass mal.
4: Nö, okay.
3: Fürs nächste Mal.
4: Wie groß
1: ja, ist das? Ja, da kann ich aber nicht mehr sagen, apropos Altersunterschied.
4: Als ob dich das stört.
1: Dass sie da einfach ansetzt.
4: Ja.
1: Naja, ich habe auch vorher den Musikwunsch von vor zwei Wochen gespielt.
4: Achtung!
1: Hätte ich da jetzt googeln müssen.
4: Ja.
1: Ja, das ist mir aber gerade erst aufgefallen und da muss ich immer so viele Knöpfe umschalten. Ja,
4: so ein. Kann man das da nicht mit einbauen eigentlich?
1: Ja, nein, ich kann das doch da nicht runterladen.
4: Aha. Vielleicht machen wir mal einen Google-Ausspuck-Aufruf als schöne Wave-Datei, die man dann da hier hinlegen können auf unserer.
1: Ja, dann google uns doch einfach mal ein und dann bauen wir das damit ein.
4: Ich möchte nicht googeln.
1: Ich möchte nicht gurgeln.
4: Ja.
1: Ja, aber du willst doch gurgeln. Wer gurgeln will, muss gurgeln.
4: Ich will gurgeln. Aber ich will Google bekommen. Das klingt irgendwie auch blöd.
1: Ja, aber so Sache hat ja noch nie funktioniert. Wann haben wir denn schon mal gekriegt, was wir wollten? Wir wollten eine Klimaanlage, wir haben Julius.
4: Genau. Wir wollten Eis, wir haben Julius.
1: Schreib das mal ins Buch. Wir haben Julius.
4: Ja.
1: Ja, so sieht's aus.
7: Das trinkt mein Eierlikörchen, das Leben muss ja irgendwie weitergehen.
1: Ich glaube, wir haben heute auch gefühlt nur 10 Musiktitel gespielt, oder?
4: Wir haben auch gefühlt über nichts gesprochen eigentlich.
3: Stimmt. Aber über sehr viel auch. Über nichts, gleich, aber sehr viel.
1: Ja, schon, oder? Hatte schon ein Thema vorbereitet?
4: Nein, heute nicht.
1: Okay, ja, dann ist ja gut. Hattest du letzte Woche eins vorbereitet?
3: Ja. Dann ist ja auch gut.
1: Ist auch gut, genau.
4: Mhm.
1: Alles ist gut.
4: Alles ist gut.
1: Ich finde, das ist ein schönes Schlusswort.
4: Dann kommt gut durch die Woche.
1: Alles ist gut.
4: Wir haben euch alle ganz so lieb.
3: Auf nur vorwärts. Viel Spaß in der neuen Woche.
4: Wahnsinn. Also wir sehen uns gerne mal im Car-Streaming, wenn ihr nicht unbedingt Fußball gucken wollt.
1: Das kommt erst um halb.
4: Ja,
1: Das und geht. Das bis geht dahin nicht. Ist ausgestreamt.
4: Alles klar.
3: Streamt.
4: Tschüssi.
3: Ciao. Gutes Nächtle.

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